0: einschränken oder verbieten dürfen. Der Vorstoß zielt auf Touristenmetropolen ab, wo der Wohnungsmarkt besonders angespannt ist. Der VfB Stuttgart ist erfolgreich in die neue Champions-League-Saison gestartet. Zum Auftakt der Ligaphase gewannen die Stuttgarter mit 3:1 gegen Viking Stavanger aus Norwegen. Mann des Abends war Ermedin Demirovic. Der bosnische Nationalspieler erzielte in der ersten Halbzeit einen Dreierpack.
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1: Wann habt ihr das letzte Mal einen Horrorfilm geguckt? Also ich habe heute noch Karten für den Horrorfilm Obsession geholt, weil ich freue mich da schon seit Monaten richtig, richtig doll drauf. Der soll richtig gruselig sein, aber es ist auch ein bisschen merkwürdig, ne? Wie kann es sein, dass man Bock darauf hat, sich so grausame Dinge anzuschauen, wo da Leute abgemuxt werden oder zerstückelt? Das wollte ich mal von einem Fachmann wissen, und zwar Joachim Theiss. Der ist Psychotherapeut und kann uns jetzt sagen, warum gucken wir uns sowas wie Horrorfilme überhaupt an?
2: Das ist ein bisschen wie Nervenkitzel, ne? So wie wir das Kitzeln auf der Achterbahn irgendwie genießen, weil es bergab geht. Weil wir wissen, wir sind ja irgendwie relativ sicher in diesem Ding, haben wir es dort im Kino eben genauso.
1: Was passiert denn da in uns? Warum können wir sowas Schlimmes überhaupt ertragen?
2: Das eine ist so das kognitive System. Also wir verstehen so im präfrontalen Kortex vorne im Kopf, dass wir im Kino sind, dass es hier sicher ist, dass wir nicht gleich das nächste Opfer sein werden und so weiter. Und gleichzeitig haben wir eine Aktivierung in der Amygdala, also im emotionalen Zentrum, im Angstsystem, weil wir uns natürlich mit denen, die dort auf der Leinwand sind, identifizieren und dann eben mitfiebern, auch diese Angst spüren, diese Gefahr.
1: Das heißt, wir unterscheiden schon, dass uns das jetzt gerade nicht passiert, und deswegen können wir da gut mitfiebern.
2: Von außen als Zuschauer haben wir ja tatsächlich einerseits eine Teilhabe an diesem emotionalen Zustand, aber gleichzeitig auch eine viel weitere Perspektive.
1: Es gibt ja in so Horrorfilmen oft den Moment, wo die Gruppe sich trennt und dann irgendwie plötzlich kein Netz mehr hat und dann passiert irgendwas und dann beginnt der richtige Horror und ich leide da richtig mit und andere ja auch, ne?
2: Genauso wie wir vorher mitgelitten haben, sind wir aber auch Teil der Lösung und Teil des Heldentums und des ich hab's geschafft, ich hab's bewältigt, ne? Das Monster wird besiegt oder so etwas. Und da kommen natürlich auch positive Gefühle zusammen.
1: Welche denn?
2: Psychologisch wäre das dann wieder Dopaminausschüttung und vor allem auch Entspannung. Je nach dem Sport fühlen wir uns irgendwie besser, weil wir starke Anspannung erlebt haben körperlich.
1: Bei Horrorfilmen passiert ganz viel in unserem Gehirn. Anspannung, Nervenkitzel, Angst und danach natürlich auch die Entspannung und Dopaminausschüttung. Und gute Nachrichten, wir sind alle keine Psychos, nur weil wir uns das gerne angucken, sondern wir mögen auch einfach die Gefühle der Entspannung und vom Dopamin, das dann hinterher bei uns ausgelöst wird.
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1: Im Studio Fabian Hoffmann. Nicht wundern, wenn das Handy heute um 11 Uhr laut piept oder die Sirenen heulen. Das soll genau so sein, denn es ist wieder bundesweiter Warntag. Bund, Länder, Städte und Gemeinden proben für den Ernstfall und schauen, wie gut ihre Warnsysteme funktionieren. BSW und AfD in Sachsen-Anhalt wollen nach der Landtagswahl über eine mögliche Zusammenarbeit sprechen. Das BSW hat jetzt ein Gesprächsangebot der AfD angenommen. Einzig die Wagenknecht-Partei, die es knapp in den Magdeburger Landtag schaffte, schließt eine politische Unterstützung nicht kategorisch aus. Die digitale Brieftasche kommt in Deutschland kurz nach dem Jahreswechsel. Dann geht die staatliche DU-App an den Start. In der sollen Ausweis, Führerschein und Krankenkassenkarte gespeichert werden können. Später soll das auch für Kundenkarten oder ÖPNV-Tickets möglich sein. In der Fußball-Champions League bleiben die deutschen Teams ohne Punktverlust. Nach Borussia Dortmund hat auch der

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1: Es gibt so Geschichten, da denkt man, das muss doch ein Film sein. Sowas gibt's doch in Wirklichkeit gar nicht. Zum Beispiel die hier. Ein Bild hängt im Museum, wird gefeiert, ist Millionen wert und irgendwann stellt sich raus, ja, das hat es nie so gegeben. Genau um so einen Fall geht's jetzt mit einem Kunstfälscher. Alexandra Peters aus der Brillox Radio Redaktion. Wer ist das und was macht ihn so besonders?
2: Ja, das ist Wolfgang Beltracchi und das Verrückte bei ihm ist, er hat nicht einfach kopiert, er hat komplett neue Bilder gemalt, aber im Stil berühmter Künstler wie zum Beispiel Max Ernst. Also Werke, die es angeblich irgendwo mal gegeben haben soll, die aber verschollen waren. Und genau diese Lücke hat er genutzt. Er hat quasi Kunstgeschichte weitergeschrieben, nur eben selbst erfunden.
1: Aber nur ein gutes Bild reicht ja nicht. Wie hat er denn die Leute wirklich überzeugt?
2: Mit der Geschichte dahinter. Er und seine Frau haben komplette Provenienzen gebaut, also erfundene Herkunftsgeschichten. Da gab es angeblich alte Sammlungen, Fotos, auf denen die Bilder schon Jahrzehnte früher zu sehen sein sollten. Das war so detailreich, dass selbst Experten und große Auktionshäuser drauf reingefallen sind. Und dann wurden diese Werke für Millionen verkauft, weil alle dachten, Sensationsfund.
1: Ja, und am Ende fliegt das alles trotzdem auf. Wie?
2: Durch einen winzigen Fehler. In einer Farbe wurde ein Pigment entdeckt, das es zur angeblichen Entstehungszeit noch gar nicht gab. Also nicht der Stil hat ihn verraten, sondern die Chemie. Und genau das ist das Faszinierende. Malerisch war er so gut, dass ihm niemand etwas nachweisen konnte. Sein System ist eher an den eigenen Prüfmethoden gescheitert.
1: Ein Künstler, der Bilder erfunden hat und eine Kunstwelt, die dran glauben wollte. Ja, der Fall zeigt, wie viel in der Kunst nicht nur vom Können abhängt, sondern von der Geschichte, die dahinter erzählt wird.
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1: Im Studio Fabian Hoffmann. Sirenen heulen, Handys piepsen. Heute ist wieder bundesweiter Warntag. Um 11 Uhr testen Bund, Länder, Städte und Gemeinden die Warnsysteme. So soll sichergestellt werden, dass im Katastrophenfall alles richtig funktioniert. Das BSW will nach der Landtagswahl in Sachsen-Anhalt jetzt mit der AfD über eine Zusammenarbeit sprechen. Es soll um Energieversorgung, Bildung und Friedenspolitik gehen. Die AfD hatte die Wahl haushoch gewonnen, eine absolute Mehrheit aber verpasst. CDU, SPD, Grüne und Linke lehnen jede Zusammenarbeit mit der AfD ab. Ausweis, Führerschein und Krankenkassenkarte in einer App. Das neue staatliche Angebot soll in Deutschland kurz nach dem Jahreswechsel an den Start gehen. Heißen wird die App DU. Perspektivisch ist auch geplant, Kundenkarten oder Tickets für den ÖPNV einzubinden. Der VfB Stuttgart ist erfolgreich in die neue Champions-League-Saison gestartet. Zum Auftakt der Liga-Phase gewannen die Stuttgarter mit 3:1 gegen Viking Stavanger aus Norwegen. Mann des Abends war Ermedin Demirovic. Der bosnische Nationalspieler erzielte in der ersten Halbzeit einen Dreierpack.
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1: Wir nehmen euch jetzt mit nach Dresden. Eine Stadt, die architektonisch beides kann. Barocke Eleganz und kreative Gegenwart. Auf der einen Seite die Altstadt. Historisch, klar, fast wie ein Gemälde. Auf der anderen Seite die Neustadt. Bunt, laut, voller Ideen. Wie gut diese beiden Welten dort in Dresden zusammen funktionieren, das hat sich meine Brillux-Radio-Kollegin Dani Wiese angeschaut.
2: Ich finde ja, Dresden ist total spannend. So zwiegespalten quasi. Erstmal läufst du durch die Altstadt und hast sofort so ein Gefühl von, oh, hier wirkt alles sehr geordnet, ruhig, fast schon inszeniert. Da sind sandsteingroße Plätze, historische Fassaden. Man sieht die Frauenkirche, den Zwinger, die Semperoper. Und dann geht man einfach über die Elbe und plötzlich ändert sich da alles. In der Neustadt wird es dann bunter, freier, spontaner, Street Art an den Wänden, kleine Läden, Cafés, kreative Räume. Und natürlich ist das dann eher so für die Jugendlichen. Sagt mir auch ein Bewohner.
3: Es kommt natürlich darauf an, was man so mag, aber wenn man so ein bisschen den Trubel möchte und so das Barleben, dann auf jeden Fall die Neustadt.
1: Und Dani, warum passt dieser Kontrast aus Altstadt und Neustadt so gut zusammen?
2: Weil beide Seiten ihre ganz eigene Stärke haben und sich nicht gegenseitig verdrängen. Die Altstadt, klar, steht für Geschichte, Struktur, Handwerk. Und dann die Neustadt, die bringt dann neue Ideen, Farben, kreative Impulse, zum Beispiel auch mit großartigen Ausstellungen, wie zum Beispiel die von Banksy. Urbane Kunst, direkt, politisch und das dann im Kontrast zu den klassischen Formen der Altstadt, das ist eine Mischung, die sucht seinesgleichens und die hat mich hochgradig beeindruckt.
1: Und was bleibt am Ende hängen?
2: Oh, das ist ziemlich einfach, nämlich, dass Dresden kein Entweder-Oder ist. Nein, Dresden ist ein ziemlich entspanntes warum eigentlich nicht beides? Barocke Kulisse auf der einen Seite und kreative Unruhe auf der anderen. Lieben wir sehr.
1: Ja, dann auf zum nächsten Städtetrip nach Dresden, würde ich sagen. Dankeschön, Dani Wiese, fürs Teilen.
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1: Im Studio Fabian Hoffmann. Nicht wundern, wenn das Handy heute um 11 Uhr laut piept oder die Sirenen heulen. Das soll genau so sein, denn es ist wieder bundesweiter Warntag. Bund, Länder, Städte und Gemeinden proben für den Ernstfall und schauen, wie gut ihre Warnsysteme funktionieren. BSW und AfD in Sachsen-Anhalt wollen nach der Landtagswahl über eine mögliche Zusammenarbeit sprechen. Das BSW hat jetzt ein Gesprächsangebot der AfD angenommen. Einzig die Wagenknecht-Partei, die es knapp in den Magdeburger Landtag schaffte, schließt eine politische Unterstützung nicht kategorisch aus. Die digitale Brieftasche kommt in Deutschland kurz nach dem Jahreswechsel. Dann geht die staatliche DU-App an den Start. In der sollen Ausweis, Führerschein und Krankenkassenkarte gespeichert werden können. Später soll das auch für Kundenkarten oder ÖPNV-Tickets möglich sein. In der Fußball-Champions League bleiben die deutschen Teams ohne Punktverlust. Nach Borussia Dortmund hat auch der VfB Stuttgart sein Auftaktspiel in der Liga-Phase gewonnen. Mit 3:1 gegen Viking Stavanger aus Norwegen.
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1: Kennt ihr das? Man steht an der falschen Kasse? Immer. Es ist immer die, die am längsten dauert. Und diese Warterei, das nervt doch einfach abgöttisch. Das kommt auch immer dann, wenn man es gerade nicht brauchen kann. Man hat da noch einen Zahnarzttermin oder muss irgendwo dringend hin. Und dann steht man und man wartet. Ja, immer und überall. Aber ich habe mir jetzt sagen lassen, warten kann auch was Positives sein. Mhm, wirklich, sagt der Psychologe Joachim Theiss. Wir haben ihn grundsätzlich mal gefragt, warum warten eigentlich so nervtötend ist und wie wir es zu was Schönem vielleicht sogar machen können.
2: Hängt, glaube ich, vor allem mit der Kontrollerwartung zusammen, die wir haben. Also Kontrollerwartung meint ja, wie sehr erwarte ich, dass das, was ich mir wünsche, auch wirklich eintritt? Und wie sehr kann ich mich auch davon lösen?
1: Konkret heißt das also, ich kann mich davon befreien, dass mich dieses Warten nervt. Wie geht das?
2: Versuchen zu reframen, also schon noch zu sagen, naja, ich hetze doch immer von Termin zu Termin. Kann ja fast dankbar sein, jetzt hier mal an der Ampel einfach mal durchatmen zu können. Vielleicht einmal so die Schulter nach unten drücken, einmal tief ein- und ausatmen, bisschen was von der Spannung loslassen, einmal seufzen und das als Pause betrachten.
1: Das ist eigentlich verrückt, ne? Wir sehen uns dauernd nach Entspannung, aber sobald mal so eine ungeplante Pause ansteht, regen wir uns direkt drüber auf.
2: Naja, fragen könnte man sich, ob ich denn wirklich der Main Character bin, ja? In einem Film würde natürlich der Main Character nie an der Ampel stehen, sondern er würde aber durchbrettern und da wäre immer Action und so. Naja, aber das sind wir nun mal nicht, sondern wir sind alle irgendwie Nebendarsteller und die stehen nun mal auch an der Ampel.
1: Wie werde ich entspannter, wenn ich warten muss?
2: Ja, also an der Kasse so ein bisschen zu schauen, ach, wo kann ich eigentlich einfach mal nur stehen, niemand verlangt was von mir. Ich kann einfach mich in der Gegend umgucken, um nicht so sehr unter der eigenen Erwartung zu leiden.
1: Also weg von diesem Gedanken, warum passiert mir das denn jetzt, sondern hin zu, okay, alle anderen stehen ja genauso an gerade.
2: Und ja, die Erwartungen sind das Problem. Keine Erwartung zu haben, ist ein Geschenk.
1: Also beim nächsten Mal Bürger am Supermarkt oder an der Ampel nicht kämpfen. Einfach kurz existieren.
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1: Im Studio Dirk Justus. Sirenen heulen, Handys piepsen. Heute ist wieder bundesweiter Warntag. Um 11 Uhr testen Bund, Länder, Städte und Gemeinden die Warnsysteme. So soll sichergestellt werden, dass im Katastrophenfall alles richtig funktioniert. Ausweis, Führerschein und Krankenkassenkarte in einer App. Das neue staatliche Angebot soll in Deutschland kurz nach dem Jahreswechsel an den Start gehen. Heißen wird die App DU. Perspektivisch ist auch geplant, Kundenkarten oder Tickets für den ÖPNV einzubinden. Der Mann, der hinter Angriffen auf Umspannwerke in Deutschland stecken soll, sitzt jetzt in U-Haft. Tagelang war der 48-Jährige auf der Flucht. Vorgestern wurde er dann von der Polizei bei einem Kraftwerk in NRW geschnappt. Er hatte Sprengstoff dabei. In der Fußball-Champions League bleiben die deutschen Teams ohne Punktverlust. Nach Borussia Dortmund hat auch der VfB Stuttgart sein Auftaktspiel gewonnen mit 3:1 gegen Viking Stavanger aus Norwegen. Der Blick zum Tennis. Alexander Zverev steht bei den US Open im Halbfinale. Er hat sich in New York gegen den Niederländer Botik van de Sandslup glatt in 3 Sätzen durchgesetzt und ist damit eine Runde weiter. Im Halbfinale trifft Zverev auf den Russen Karen Khachanov.
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2: Wir füttern sie. Eure Watchlist, gleich für heute Abend oder vielleicht ja auch schon fürs Wochenende schon mal. Was kann man denn gut Richtung Herbst schauen? Antworten haben wir gleich von unseren Podcast-Ladies Johanna Penzek und Linda Wilmes hier in den nächsten 12 Minuten.
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0: Der Herbst steht an und es wird ein bisschen gemütlicher, es wird kuscheliger, mal auf dem Sofa mit Tee und einer Decke sitzen, geht auch wieder, es sind endlich keine 45 Grad mehr. Aber wenn uns es dann doch mal nach Film gelüsten sollte, was kann man denn da gut schauen? Das 10. Mal Harry Potter oder vielleicht doch mal was anderes? Johanna Penzek aus dem Podcast Couchkino.
1: Es geht um einen meiner absoluten Favorite-Filme und zwar Dune. Das ist ein Sci-Fi-Epos und in dem geht es um Paul Atreides, der mit seiner Familie auf den Planeten Arrakis kommt, um dort für den Imperator Spice abzubauen. Aber damit sind nicht alle einverstanden, zum Beispiel die Bewohner vom Planeten, die Fremen, und die gigantischen Sandwürmer, die da leben, finden es vielleicht auch nicht so gut.
0: Okay, klingt nach einem ziemlich wilden Film, vor allem für Menschen, die Sci-Fi mögen, ne?
1: Ja klar, für die ist das was ganz Besonderes, weil der Roman, der dem Ganzen zugrunde liegt, ganz, ganz lange als unverfilmbar galt. Aber ich bin auch jetzt nicht so unbedingt ein richtiger Sci-Fi-Nerd und Linda und ich haben andere Dinge an diesem Film, über die wir gerne sprechen, zum Beispiel über die Mode. Denn auf diesem Planeten werden da ganz besondere Anzüge getragen, die Körperflüssigkeiten in Trinkwasser umwandeln können. Und ich sag mal so, die Anzüge, die für den Film designt wurden, die haben auch wirklich funktioniert.
0: Boah, ob ich meine Körperflüssigkeiten trinken würde, weiß ich jetzt nicht. Und ich schaue jetzt auch immer auf den Soundtrack von so Filmen, ne, habe ich gesehen. Und der ist von Hans Zimmer, sagst du.
1: Ja, und der ist wirklich ultimativ gut. Der Mann hat dafür verdient einen Oscar bekommen. So einen Sound gab es vorher noch nie in einem anderen Film. Diesen Sound hat er einfach extra mal neu dafür erfunden. Aber nicht nur die Musik ist ganz besonders, sondern auch die Sounddesigner haben ganze Arbeit geleistet. Zum Beispiel auch bei der Frage, wie klingt ein gigantischer Sandwurm? Kleiner Spoiler, der Sound klingt ähnlich wie eine Luftröhre.
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1: Viele Wolken gibt es heute früh erstmal, insgesamt bleibt es aber meist trocken. Nur an den Alpen sind dichte Wolken dabei. Später am Tag mischen sich Sonne und Wolken und es werden 17 bis 24 Grad. Morgen sieht es ähnlich aus, Sonne und Wolken, ab und zu kann es im Westen mal etwas regnen, maximal bis 25 Grad.
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2: Halb sieben durch, hallo zusammen, schicken Donnerstagmorgen, Tim Reimann hier. Es wird gleich blutig, blutig prominent bei Brillux Radio. Ich hätte nicht gedacht, dass ich das mal so in diesem Zusammenhang sagen könnte. Wird es aber jetzt mit Kollegin Dani Wiese und einer Premiere, die wirklich absolut einzigartig war. Hören wir gleich in zwei Songs.

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1: Wir tauchen ein in die dunkle Welt von Dracula, lieber alle. Der berühmteste Vampir Deutschlands als Musical, der ist jetzt unterwegs und tourt mit jeder Menge düsterer Stimmung, dunklen Geheimnissen und, ich habe es versprochen, viel, viel Blut auf diesen Donnerstagmorgen. Meine Kollegin Dani Wiese, die war auf der Premiere in Berlin und hat sich für Prelux Radio mal unter die Promis gemischt.
2: Wenn man

0: An Dracula denkt, dann denkt man natürlich sofort an dieses typische Blutrot. Und ja, Rot ist schon so eine spezielle Farbe. Und wenn auf so einer Premiere so viele Promis unterwegs sind, frage ich sie doch direkt mal, was ihr Lieblingsrotton ist. Felix von Jaschorow, der John Bachmann von Gute Zeiten, Schlechte Zeiten.
1: Boah, Rot ist immer so eine ganz schwierige Farbe, finde ich. Aber es gibt so ein Kupferrot, das ist, glaube ich, ganz geil. So ein bisschen wie Blut. Ah.
0: Für Annika, Musicaldarstellerin und Schauspielerin, ganz klar das hier.
2: Oh, ich liebe ja diesen Blutrotton, den ich gerade auf den Lippen trage, weil ich finde, der steht für Liebe, Leidenschaft und Blut.
0: Und für Model Claudia mit K, ganz klar das hier.
2: Nicht dieses klassische Rot, sondern dieses Rot, was so eher in dieses Orangene geht. Also so ein knalliges Rot. Ich habe ganz viele Röcke, meine Sonnenbrillen sind auch in dieser Farbe, ja.
0: Für Katharina, TV-Moderatorin und Speakerin, geht nur dieses Rot hier.
3: Ferrari-Rot, was einfach so schön ist, so sexy ist. Valentino Italien-Vibes aus den 60ern, das ist mein Lieblingsrot.
0: Weil Dracula ja auch für das Dunkle steht, habe ich die Promis direkt noch gefragt, was ist denn bei euch zu Hause das Dunkelste, Katharina?
3: Es gibt eine ganz dunkle Ecke und die ist ein ganzes Zimmer. Und da sind meine Kleidungsstücke seit 20 Jahren, die ich nicht schaffe loszuwerden. Die Kammer des Grauens, Dani. Ja, da sind Sachen aus den 80ern, aus den 90ern, aus den 2000ern. Da sind ungefähr 4 Kleidergrößen von Kleidergröße 38 bis 54. In der Hoffnung, dass alles wieder passen wird.
0: Und bei Schauspielerin und Musicaldarstellerin Annika ist das hier die dunkelste Ecke.
2: Oh ja, unterm Bett. Unter Bett, da gibt es all die Geheimnisse, die so runterfallen, die keiner mehr weiß, an die sich keiner mehr erinnert. Und plötzlich macht man das auf und denkt so, hupsalalalala.
0: Schauspieler und Werwölfe-Teilnehmer Steven, der hat auch eine ganz speziell dunkle Ecke.
4: Ah ja, also ich habe die Wäschetonne, da liegen die Socken unten, da liegen die Schlüpper oben drauf. Also ich dachte, das ist meine dunkle Ecke, ja.
0: Ich glaube, diese dunkle Ecke, die kennen wir doch alle, oder?
5: Die haben wir wohl alle. Dracula, ein Musical, also mit viel Blut, Glamour und dunklen Geheimnissen unserer Promis. Vielen Dank, Kollegin Dani Wiese, fürs Mitnehmen.

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1: Im Studio Dirk Justus. Nicht wundern, wenn das Handy heute um 11 Uhr laut piepst oder die Sirenen heulen. Das soll genauso sein, denn es ist wieder bundesweiter Warntag. Bund, Länder, Städte und Gemeinden proben für den Katastrophenfall und schauen, wie gut ihre Warnsysteme funktionieren. Die digitale Brieftasche kommt in Deutschland kurz nach dem Jahreswechsel. Dann geht die staatliche DU-App an den Start, in der etwa Ausweis, Führerschein und Krankenkassenkarte gespeichert werden. Später soll das auch für Kundenkarten oder ÖPNV-Tickets möglich sein. Friedrich Merz bleibt dabei, er sieht ein AfD-Verbotsverfahren weiterhin skeptisch. Der Kanzler sagt, das ist aus seiner Sicht eine sehr hohe Hürde. Er setzt auf die politische Auseinandersetzung, man müsse die Wählerinnen und Wähler für die politische Mitte zurückgewinnen. Der VfB Stuttgart ist erfolgreich in die neue Champions-League-Saison gestartet. Zum Auftakt der Ligaphase gewannen die Stuttgarter mit 3:1 gegen Viking Stavanger aus Norwegen. Mann des Abends war Ermedin Demirovic. Der bosnische Nationalstürmer erzielte in der ersten Halbzeit einen Dreierpack.
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2: Kurz nach 7 an diesem Donnerstagmorgen. Hallo, hallo, Tim Reimann hier im Radio drin. Sag mal, gibt es eigentlich einen Tag, an dem man die Menschen feiert, ohne die wir nicht da sitzen, stehen, liegen würden, wo wir es jetzt gerade tun? Die Handwerkerinnen und Handwerker? Ja, und genau den feiern wir zusammen mit euch da draußen und euren Geschichten. Und wie ihr mitmachen könnt, noch bis zum 18.09., das gucken wir uns an hier in den nächsten drei Songs. Guten Morgen.
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1: Ihr seid die Menschen, die alles, was wir haben, erbaut haben. Handwerkerinnen und Handwerker. Ich fahre jeden Morgen zum Beispiel an so einer Brücke vorbei, die gerade neu gebaut wird. Und ich bin jedes einzelne Mal so begeistert davon. Da sitzt jemand im Vorhinein, plant das Ganze, macht sich Gedanken, wie das stabil sein kann, damit XY Autos fahren drauf können auf dieser Brücke. Dann gibt es hunderte Leute, die den Beton gießen, die Pfeiler ziehen, die Straßen legen, Metallstreben setzen. Ich habe keine Ahnung. Aber da sind, das möchte ich sagen, hunderte Menschen beteiligt. So, das seid ihr da draußen, ihr Handwerkerinnen und Handwerker. Und euch möchten wir gebührend feiern hier bei uns bei Prilux Radio. Am 18.09. ist großer Tag des Handwerks hier bei uns, deswegen im Radio drin. Und dafür brauchen wir eure Geschichten. Habt ihr was, was euch begeistert, wie mich zum Beispiel dieser Brückenneubau? Hat euch ein Handwerker schon mal aus der Klemme geholfen? Oder vielleicht auch die andere Seite, also seid ihr ein Handwerker und seid ihr besonders stolz auf Projekte? Lasst es uns wissen, gerne als WhatsApp-Sprachnachricht oder wenn ihr so ein bisschen schüchterner seid, auch kein Thema, dann schreibt ihr mir einfach fix eine WhatsApp, einen Text, alles gerne an die 0251 718 86000 und am 18.09., das ist ein Freitag, feiern wir euch mit euren Stories.

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1: Wolkig ist es heute, zwischendurch kommt aber auch mal die Sonne raus, an der Ostseeküste sogar richtig oft, und Regen ist kaum ein Thema. Dazu liegen die Höchstwerte bei 17 bis 24 Grad. Morgen dann mehr Wolken und ab und zu ein bisschen Regen, maximal bis 25 Grad.
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2: Halb acht durch, hallo zusammen, Tim Reimann kommt aus dem Radio raus. Es war ein harter Sommer. Es war ein heißer Sommer. Ich glaube, da spreche ich für uns alle, oder? Die Hutmacher, die haben auch unter der Hitze gelitten. Da konnte keiner Hüte machen in der Zeit, weil, habe ich jetzt gelernt, dass Weizen verbrannt war. Aber dann kam König Charles in UK und hat alles gerettet. Klingt ein bisschen nach einem Märchen, ich weiß, ist aber Realität. Jetzt gerade dieses Jahr passiert. Schauen wir uns an in den nächsten zwei Songs.

0: zu wissen, schön zu hören.
1: Die Story kommt aus der Kategorie, klingt wie ein Märchen, ist aber so tatsächlich passiert. Wir spazieren in Gedanken den großen Ozean rüber und landen dann in UK. Die Leute in Großbritannien, die hatten es ähnlich wie wir in Deutschland, nämlich sehr, sehr übertrieben heiß in diesem Sommer. So, und das ist ein Problem für viele Menschen, aber auch, und das habe ich gerade schon gesagt, frisch gelernt, für die Hutmacher des Landes. So, als Hutmacher brauchst du nämlich Weizen, um Hüte bauen zu können. So, und wenn das Weizen, was wir als Hutmacher brauchen, verbrannt ist, weil 45 Grad und Dauersonnenbeschallung, dann hast du ein Problem. Kannst deinem Handwerk nicht mehr nachgehen. So, König Charles hat mitbekommen, dass bei Hutmacherin Emily genau dieses Problem akut war und ist hingegangen und hat ihr einfach ein Feld aus seinem Landsitz von Sandringham überlassen, damit sie weiter Hüte machen kann. Das war's. Das ist die ganze Story. Und ich sage ehrlich, mehr brauchst gar nicht für eine gute Story auf diesen Donnerstagmorgen. Tolle Geschichte und wir haben gelernt, zum Hütemachen braucht es Weizenfelder und König Charles III. Ist ein König des Volkes. Fein, fein.
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1: Im Studio Dirk Justus. Sirenen heulen, Handys piepsen. Heute ist wieder bundesweiter Warntag. Um 11 Uhr testen Bund, Länder, Städte und Gemeinden die Warnsysteme. So soll sichergestellt werden, dass im Katastrophenfall alles richtig funktioniert. Der August war weltweit der wärmste Monat seit Beginn der Wetteraufzeichnungen. Eine Folge des menschengemachten Klimawandels, sagen die Experten des EU-Klimadienstes Copernicus. Im August lag die Durchschnittstemperatur 1,65 Grad über dem vorindustriellen Niveau. Geld für Wählerstimmen, das ist in einer Demokratie natürlich ein No-Go. US-Präsident Trump ist es egal. Vor den wichtigen Zwischenwahlen verspricht er den US-Bürgern jeweils $5.000, wenn sie seine Republikaner wählen. Die könnten ihre dünne Mehrheit im Kongress verlieren. In der Fußball-Champions League bleiben die deutschen Teams ohne Punktverlust. Nach Borussia Dortmund hat auch der VfB Stuttgart sein Auftaktspiel gewonnen mit 3:1 gegen Viking Stavanger aus Norwegen.
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2: Brille, Uhr und Ring. Das sind meine Must-Have-Accessoires, wenn ich aus der Tür rausgehe. Ich habe nicht viel, ich bin nicht stylisch gekleidet, aber ohne meine Brille ist nicht nur Geschmackssache, sondern die brauche ich auch wirklich zum Sehen. Also die brauche ich auf jeden Fall. Ohne meine Uhr gehe ich nicht raus. Das ist so meine einzige Uhr, die ich habe. Die trage ich sehr, sehr gerne. Und ich habe einen Ring, der erinnert mich einfach an einen richtig schönen Urlaub. So, das sind die Dinge, die ich brauche, um aus dem Haus zu gehen. Aber solche Accessoires, die ihr ja sehr wahrscheinlich auch gerade jetzt in dieser Sekunde anlegt oder gerade anguckt, die gibt es auch in der Kunst. Und welche das sind und welche Bedeutung die wiederum haben, das hören wir uns an. Hier in den nächsten 12 Minuten.
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0: Ich hab's eben schon gesagt, ohne Brille, Uhr und mein Ring gehe ich nicht aus dem Haus raus. Das sind so meine Must-Have-Accessoires, die ich brauche, um draußen in der freien Wildbahn irgendwie zu überleben. Da hat ja jeder so verschiedene Accessoires, die er anzieht, ne? In der Kunst, da gibt es auch solche Accessoires. Aber warum eigentlich, Alexandra Peters? An was denkst du?
1: Accessoires sind in der Kunst sowas wie visuelle Abkürzungen. Das beste Beispiel dafür ist natürlich das Mädchen mit den Perlenohrringen von Vermeer. Dieses Bild wäre ohne die Ohrringe ein ganz anderes. Die Perle ist riesig, fast zu groß. Sie glänzt extrem und zieht sofort den Blick an. Sie macht das Mädchen geheimnisvoll, ein bisschen unerreichbar und sie gibt dem Bild seinen Namen. Ohne dieses Accessoire wäre es halt einfach nur ein Porträt.
0: Okay, das gilt ja nicht nur für Schmuck, sondern auch für Kleidung und zu kleinere Details, ne?
1: Absolut. Denken wir an Frida Kahlo. Ihre Blumen im Haar, die großen Ohrringe, die auffälligen Ketten. Das war nicht nur Stil, das war ein Statement. Oder an die Mona Lisa. Da ist es gerade so spannend, dass sie eben keinen Schmuck trägt, keine Kette, keine Ohrringe. Das macht ihr Lächeln noch rätselhafter. Accessoires erzählen also nicht nur etwas, wenn sie da sind, sondern auch, wenn sie fehlen.
0: Heißt, Accessoires waren schon immer mehr als einfach nur eine Deko.
1: Genau, sie zeigen Status, Persönlichkeit oder Haltung. Früher wussten die Menschen sofort, was ein bestimmter Ring, ein Hut oder ein Stoff bedeutete. Heute lesen wir das eher intuitiv. Aber der Mechanismus ist derselbe wie bei Mode oder Social Media. Ein Detail kann eine ganze Geschichte erzählen. Und manchmal bleibt genau dieses Detail länger im Kopf als das ganze Bild.
0: Accessoires in der Kunst sind damit also sowas wie die stillen Stars. Sie schreien nicht, sie funkeln nur. Kurz, und genau deshalb erinnern wir uns bis heute an sie.

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1: Wolkig ist es heute, zwischendurch kommt aber auch mal die Sonne raus, an der Ostseeküste sogar richtig oft, und Regen ist kaum ein Thema. Dazu liegen die Höchstwerte bei 17 bis 24 Grad. Morgen dann mehr Wolken und ab und zu ein bisschen Regen, maximal bis 25 Grad.
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2: Wir verbinden hier bei Brillux Radio gleich zwei Probleme miteinander und werden sie einfach lösen. Problem 1, Ausbildungsbetriebe beschweren sich, weil zu wenige Azubis. Problem 2, Schulen beschweren sich, weil zu wenig Praxis angeboten wird. Und wir bringen diese zwei Probleme überein und sorgen für eine Lösung für beide. Und das machen wir hier in der Show in den nächsten drei Songs.

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1: Wir lösen jetzt mal das größte Rätsel unserer heutigen Zeit. Das da ist, Betriebe finden keine Azubis mehr und Schulen bräuchten ein bisschen mehr Praxis, um das Interesse der Schüler zu wecken. So, der Mann, ich hatte eine Lösung versprochen, der Mann, der die Lösung für dieses Problem sein kann, heißt Boris Brosch. Er ist Malermeister aus Hamburg. Daniel Peters, du hast ihn für uns getroffen und er, hast du mir gerade gesagt, geht einfach an Schulen und macht was genau?
2: Das Projekt heißt Betrieb trifft Schule und ist im Rahmen der Brillux Nachwuchsinitiative Deine Zukunft ist bunt entstanden. Boris Brosch selbst ist Geschäftsführer eines Malerbetriebs, der Farbwechsel GmbH, und er hat einfach gemerkt, warten, bis die Jugendlichen für eine Ausbildung zu ihm kommen, das reicht nicht aus. Also geht er zu ihnen, in die Stadtteilschule Bergstedt. Nicht um einfach nur etwas über seinen Beruf zu erzählen, sondern um gemeinsam die Schule aufzuhübschen.
3: Mein Hobby ist die Freiwillige Feuerwehr und vielleicht sagt das ein bisschen über meine Charaktere aus. Man ist immer auf der Suche nach neuen Herausforderungen und ja, ich arbeite sehr gerne mit jungen Leuten zusammen, weil das hält mich auch in gewisser Weise jung und frisch, und dementsprechend habe ich gedacht, hey, wir machen das und mal gucken, was da rauskommt.
2: Und natürlich

0: Da auch den einen oder anderen für sein Handwerk zu begeistern.
1: Wie kommt das an bei den Jugendlichen?
0: Mit so einer Mischung aus Begeisterung und Überraschung. Denn irgendwann gibt es den Moment, wo die Schülerinnen und Schüler merken, das ist ja richtig Arbeit. 8 Stunden Schule kennen die. 8 Stunden stehen, abkleben, streichen und konzentriert arbeiten. Das ist was völlig anderes. Und genau das findet Boris Brosch spannend. Zu sehen, wie die Jugendlichen es trotzdem durchziehen. So wie Zehntklässlerin Martha.
2: Ich habe sehr viel Neues gelernt. Also ich habe Streichen gelernt, hat mir sehr viel Spaß gemacht.
0: Aber auch sie sagt, das war viel anstrengender als gedacht.
1: Und am Ende bleibt also mehr zurück als nur ein frisch gestrichener Flur, sagst du?
0: Absolut. Das ist nicht einfach nur ein bunter Anstrich in irgendeinem Flur, sondern eine durchdachte grafische Gestaltung. Horizontale Streifen in Blau und Grün, Zackenmuster, Pfeile, alles abgestimmt auf die Corporate Identity der Schule. Lehrer Ole Jensen ist vom Ergebnis beeindruckt.
3: Man sieht dem Ergebnis sehr doll an, dass es auf handwerklichem Niveau gemacht worden ist und nicht so mal eben oder mit der Laienkenntnis von unseren Lehrern.
0: Sondern von Leuten, die was von ihrem Handwerk weitergeben möchten. Und daraus kann mehr entstehen, hat mir Boris Brosch erzählt.
4: Vom ersten Durchgang wollten 3 Leute den Beruf des Maler Lackierers lernen. Einer hat eine Ausbildung nicht bei uns angefangen, im Partnerbetrieb hat er eine Ausbildung angefangen. Ich meine, was für ein tolles Ergebnis.
0: Und er sagt auch, wir sind noch lange nicht fertig. Das nächste gemeinsame Projekt steht nämlich schon in den Startlöchern.
1: 3 Tage, neuer Anstrich und am Ende ein Ausbildungsvertrag. So funktioniert Berufsbildung heute. Das Problem könnte so einfach gelöst sein.

0: sichergestellt werden, dass im Katastrophenfall alles richtig funktioniert. Es ist bekannt, dass es in Deutschland zu wenige Hausärzte gibt. Eine neue Survey-Umfrage zeigt, das wirkt sich auch auf Wahlen aus. Gut die Hälfte aller Befragten sagt, die hausärztliche Versorgung wird meine Entscheidung bei kommenden Wahlen beeinflussen. Das BSW will nach der Landtagswahl in Sachsen-Anhalt jetzt mit der AfD über eine Zusammenarbeit sprechen. Es soll um die Energieversorgung, Bildung und Friedenspolitik gehen. Die AfD hatte die Wahl haushoch gewonnen, eine absolute Mehrheit aber verpasst. CDU, SPD, Grüne und Linke lehnen jede Zusammenarbeit mit der AfD ab. Geld für Wählerstimmen, das ist in einer Demokratie natürlich ein No-Go. US-Präsident Trump ist es egal. Er verspricht den US-Bürgern jeweils $5.000, wenn die Republikaner die wichtigen Zwischenwahlen gewinnen. Die könnten ihre dünne Mehrheit im Kongress verlieren.
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2: Kurz nach 10 ist es Donnerstagvormittag. Alexandra Peters hier und wir suchen eure besten Handwerker-Retter-Stories, bei denen euch eine Handwerkerin oder ein Handwerker mal so richtig aus der Patsche geholfen hat. Wie ihr uns die schicken könnt, sprechen wir gleich drüber in ein paar Minuten.
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1: Im Studio Dirk Justus. Sirenen heulen, Handys piepsen. Heute ist wieder bundesweiter Warntag. Um 11 Uhr testen Bund, Länder, Städte und Gemeinden die Warnsysteme. So soll sich

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1: Wolkig ist es heute Vormittag, dazu gibt's höchstens mal vereinzelt ein paar Tropfen, ansonsten bleibt es meist trocken. Im Norden und an den Alpen halten sich eher viele Wolken, während an der Ostseeküste und im Südwesten öfter die Sonne rauskommt und die Höchstwerte liegen bei 16 bis 24 Grad. Morgen dann oft sonnig und trocken, nur ab und zu ein bisschen Regen bei bis zu 25 Grad.
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2: Wenn wir verreisen, dann nehmen wir den Zug, das Auto und manchmal auch das Flugzeug. Aber es gibt ja auch diese Menschen, die verlassen sich da ganz auf ihre menschliche Kraft und nehmen das Rad. Solche Menschen sind Simon und Anna. Ihre längste Reise hat 9 Monate gedauert und hatte unerwartete Nebeneffekte.
3: Also ich habe sogar Spazierengehen verlernt. Für mich war es dann wirklich ein Problem, irgendwo noch hinzulaufen, weil ich gar keine Lust hatte. Ich dachte, wir können auch einfach das Fahrrad nehmen und irgendwo mit dem Fahrrad hinfahren. Da musste ich mich hier in Deutschland erstmal wieder dran gewöhnen, mehr spazieren zu gehen.
2: Wie sonst das Reisen mit dem Rad so funktioniert und ob die beiden uns das auch empfehlen würden, das hört ihr gleich in ein paar Minuten. Alexandra Peters hier.

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1: Wenn es in den Urlaub geht, dann wählen wir ja unsere Fortbewegungsmittel nach der Entfernung aus. Also wenn es wirklich ganz weit weg ist, Flugzeug, ein bisschen näher dran, Zug oder Auto. Aber Johanna Penzig aus dem Brillux Radio Team, es gibt auch andere Möglichkeiten.
2: Wir können auch einfach ganz lange Strecken einfach mal mit dem Rad fahren. So machen das Anna und Simon Steinbrecher. Die beiden haben schon monatelange Radtourenurlaube auf der ganzen Welt unternommen. Australien, Neuseeland, Malaysia.
3: Wir sind jetzt auch gar nicht super schnell unterwegs gewesen. Wenn man das jetzt mal runterbricht, sind das pro Tag 30 Kilometer. Und was uns, glaube ich, auch am meisten überrascht hat, wir sind jeden Tag gerne wieder aufs Fahrrad gestiegen. Also es ist nicht, dass es irgendwie langweilig geworden ist. Also natürlich gab es auch mal Tage, wo man geflucht hat, aber im Großen und Ganzen haben wir uns dann irgendwie nach ein, zwei Tagen Pause immer wieder aufs Radfahren gefreut.
2: 9 Monate hat ihre längste Reise gedauert.
1: Warum tun die beiden sich das denn an? Ich meine, so mit Auto sieht man doch eigentlich viel mehr in kurzer Zeit.
2: Ich glaube, da würden dir Anna und Simon ganz stark widersprechen, denn ihre Erfahrung ist eine ganz andere gewesen.
3: Also ich glaube, man sieht viel, viel mehr von einem Land und lernt auch viel mehr Leute kennen, weil man ist ja völlig ungeschützt auf dem Fahrrad. Alle Leute sprechen einen an. Man sieht auch die ganzen nicht touristischen Orte. Zum Beispiel in Indonesien gibt es natürlich Bali, was sehr bekannt ist, aber auch super viele schöne Orte dazwischen.
2: Also klar, vielleicht haben die beiden nicht alle Sehenswürdigkeiten geschafft, aber sie haben auf jeden Fall die Menschen und die Natur so ein bisschen authentischer erlebt.
1: Langsam reisen, also als Reisender, gar nicht so schlecht. Wie ist das denn in den Ländern angekommen, die beiden bereist haben?
2: Anna hat mir erzählt, dass sie wirklich überall und von vielen einfach angesprochen oder von Einheimischen eingeladen wurden.
4: Wir sind überall nur auf positives Feedback gestoßen. Es war auch super, super überraschend für uns zu sehen, wie groß die Fahrrad-Community auch wirklich weltweit ist, oder zumindest in den Ländern, wo wir jetzt waren, dass man überall Radreisende gefunden hat, was wirklich richtig, richtig schön war für uns, das zu erfahren und die Gastfreundschaft und den Austausch.
2: Und Radreisen haben nicht nur die beiden für sich entdeckt. Laut Zahlen vom ADFC werden die Radreisen seit 2021 immer, immer mehr.
1: Langsam reisen oder, um es cooler zu sagen, Slow Travel ist im Trend. Und das laut Anna und Simon vollkommen zu Recht.

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1: Donnerstagvormittag, kurz vor 11 ist es und ihr hört Brillux Radio. Schön, dass ihr dabei seid. Und wir haben in der nächsten Stunde eine neue Folge von den Design Details für euch. Und da geht es um ein ganz besonderes Sofa.

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1: Im Studio Dirk Justus. Nicht wundern, wenn das Handy jetzt laut piept oder die Sirenen heulen. Das soll genauso sein, denn es ist wieder bundesweiter Warntag. Bund, Länder, Städte und Gemeinden proben für den Katastrophenfall und schauen, wie gut ihre Warnsysteme funktionieren. Die Generalsanierung bei der Deutschen Bahn zieht sich wohl länger hin als geplant. Gerade wird das Konzept geupdatet und mit dem Verkehrsministerium besprochen, sagt Bahnchefin Paller. Eigentlich sollten bis Mitte der 2030er Jahre die 40 Hauptstrecken komplett saniert werden. Wer eine Wohnung mietet, muss frei entscheiden können, von wem er seinen Strom bezieht. Das hat das Oberlandesgericht Hamm entschieden.

0: Vermieterbund hatte geklagt. Grund in Mietverträgen einer Vonovia-Tochter war gleich der Stromanbieter mit drin, der ebenfalls zum Konzern gehört. Für den FC Bayern und RB Leipzig geht heute die neue Champions-League-Saison los. Die Leipziger treffen zum Auftakt in Italien auf Como. Die Münchner spielen zu Hause gegen Bodø Glimt aus Norwegen. Anstoß bei beiden Spielen ist 21 Uhr.
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2: Um das Kamaleonda-Sofa geht es hier in ein paar Minuten. Kurz nach 11 ist es Alexandra Peters hier am Donnerstagvormittag.
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1: Es gibt Möbel, die ihrer Zeit voraus sind. So weit voraus, dass sie erst Jahrzehnte später verstanden werden. Anfang der 1970er Jahre stellt sich der italienische Designer Mario Bellini eine Frage. Warum sollte ein Sofa eigentlich immer gleich aussehen? Ist doch langweilig. Also entwickelt er das Camaleonda, ein Sofa aus einzelnen Modulen, die sich beliebig zusammenstecken lassen. Mal zwei Sitzer, mal Wohnlandschaft, mal Liegeinsel. Fast wie Lego, nur deutlich bequemer. Auch der Name verrät das praktische, modulare Konzept. Camaleonda setzt sich aus den italienischen Wörtern Camaleonte, Chamäleon, und Onda, Welle, zusammen. Ein Möbel, das seine Form jederzeit verändern kann und sich wie ein Chamäleon seiner Umgebung anpasst. 1970 kommt es auf den Markt und wird auch gut angenommen, ja, aber der große Durchbruch, der bleibt aus. Und schon in den 1980er Jahren ist es komplett aus dem Sortiment verschwunden. Fast 40 Jahre lang wird es nicht mehr produziert. Bis vor ein paar Jahren. Das Comeback. Und zwar unter anderem dank Social Media. Alte, originale Camaleonda tauchen immer häufiger auf Instagram auf, in Häusern von Prominenten, in Interior-Magazinen. Und plötzlich wird die Nachfrage so groß, dass der Hersteller den Entwurf 2020 wieder neu auflegt. Fast unverändert. Die Form dieselbe, Verarbeitung und Füllung leicht verbessert, die Farbtonauswahl erweitert. Und schon ist der alte Klassiker ein neuer Hit. Bellini sagt selbst über sein Design: Von all meinen Entwürfen repräsentiert Camaleonda vielleicht am besten das Gefühl von Freiheit. Die Konfigurationen, die vorgenommen werden können, sind endlos. Und genau das hat Jahrzehnte später alle überzeugt.
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1: Sonne und Wolken gibt es heute. Zwischendurch setzt sich die Sonne immer wieder durch. An den Alpen aber eher mehr Wolken. Meistens bleibt es trocken. Die Höchstwerte liegen zwischen 16 und 24 Grad. Morgen dann oft sonnig und trocken. Nur ab und zu können im Westen ein paar Tropfen oder ein Schauer dabei sein. Maximal 17 bis 25 Grad.
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2: Berggorillas, das sind nicht nur beeindruckende Kraftpakete, sondern auch sehr, sehr soziale Tiere. Sie kümmern sich alle gemeinsam um den Nachwuchs und die Tiere, die bleiben eng beieinander und verbringen viel Zeit mit gegenseitiger Fellpflege. Umso trauriger, dass sie viele Jahre vom Aussterben bedroht waren. Jetzt geht's aber wieder aufwärts mit ihrer Population. Sprechen wir gleich genauer drüber in unseren Good News. Alexandra Peters hier, schönen Donnerstagvormittag.

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1: Die Berggorillas, die gehören zu den größten Menschenaffen der Welt und sie leben nur in einer sehr kleinen Region Zentralafrikas, in den Bergwäldern von Uganda, Ruanda und der Demokratischen Republik Kongo. Dort ziehen sie in Familiengruppen durch den Regenwald. Und das Traurige, in den 80er Jahren gab es weniger als 620 Berggorillas und die waren akut vom Aussterben bedroht durch Wilderei, Fallen und Krankheiten. Aber jetzt kommt die erfreuliche Entwicklung. Heute sind es wieder mehr als 1000 Tiere. Durch den Ausbau der Schutzgebiete und dazu wurden noch Ranger eingesetzt, um die Tiere vor Ort zu überwachen, konnte die Population halt auch wieder wachsen. Die Geschichte der Berggorillas zeigt also, Naturschutz kann wirklich was verändern. Also eine echte Good News aus dem Regenwald und vielleicht auch ein bisschen Hoffnung für viele andere bedrohte Tierarten.
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1: Um den Brillux Design Award geht es gleich bei meiner Kollegin Laura Lutzenberger. Sie übernimmt hier in der nächsten Stunde bei Brillux Radio. Und ich wünsche euch noch einen schönen Donnerstag. Kurz vor 12 ist es.

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1: Im Studio Dirk Justus. Handys haben gepiept, Sirenen geheult. In Deutschland war heute wieder Warntag. Bund, Länder, Städte und Gemeinden lösten 11 Uhr ihre Warnsysteme aus, um zu checken, ob im Ernstfall alles funktioniert. Die Generalsanierung bei der Deutschen Bahn zieht sich wohl länger hin als geplant. Gerade wird das Konzept geupdatet und mit dem Verkehrsministerium besprochen, sagt Bahnchefin Paller. Eigentlich sollten bis Mitte der 2030er Jahre die 40 Hauptstrecken komplett saniert werden. Weg mit dem Cookie-Banner. Das fordern Verbraucherorganisationen. Sie machen sich dafür stark, die Cookie-Banner durch eine einzige Voreinstellung im Browser zu ersetzen. In der EU gibt es bereits entsprechende Pläne, doch die Werbeindustrie lehnt sie ab. Die Bayern und RB Leipzig starten heute in die neue Champions League-Saison. Die Leipziger müssen zum Auftakt in Italien gegen Como ran, die Münchner zu Hause gegen den norwegischen Club Bodø Glimt. Anstoß bei beiden Spielen ist 21 Uhr.
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2: Laura Lutzenberger hier am Donnerstag. Hi, nach drei Songs geht's um ein Gebäude von 1938, das einfach zum Stadtbild dazugehört. Und statt es abzureißen, wurde ihm ein neues Leben gegeben. Heute wohnen dort mehrere Generationen unter einem Dach, wie aus dem alten Gemeindehaus ein ziemlich modernes Zuhause geworden ist. Das hört ihr gleich bei uns.
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1: Ich finde alte Gebäude ja total spannend, vor allem wenn man weiß, was da schon alles passiert ist. Früher war ich mit meiner Oma oft unterwegs und sie hat mir zu alten Häusern immer die Geschichten dahinter erzählt. Deshalb bin ich auch ganz klar Team, wenn man etwas erhalten kann, dann bitte sanieren, statt einfach abzureißen. Genau das wurde jetzt bei einem ziemlich geschichtsträchtigen Gemeindehaus in Albstadt gemacht. Kollegin Linda Wilmes hat sich die Geschichte angeschaut. Linda, was war denn an diesem Gemeindehaus so besonders?
2: Erstmal ist das Gebäude von 1938. Es steht also schon ein paar Tage in Albstadt. Und es gehört auch einfach zum Stadtbild dazu. Der Bauherr hat ja als Kind schon viel Zeit verbracht und hat sich überlegt, das Haus auch für kommende Generationen zu erhalten. Jetzt ist es ein Mehrgenerationenhaus, wo ältere Menschen, Familien mit Kindern und auch alleinstehende Personen leben.
1: Schön. Wie ist denn das bei so einem alten Gebäude wie hier von 1938? Die müssen dann ja auch energetisch auf den neuesten Stand gebracht werden. Wahrscheinlich auch gut gedämmt werden, oder?
2: Auf jeden Fall. Der Architekt des Projekts, Paolo Fusi, hat mit Liaporsteinen gearbeitet. Das sind Mauersteine aus Leichtbeton, die super dämmen, weil sie leicht sind und widerstandsfähig gegen Feuer, Frost und Feuchtigkeit. Darauf kam dann ein Wärmedämmverbundsystem aus Mineralwolle. Der Clou? Nicht verklebt, sondern gedübelt.
3: Das basiert auf Naturprodukte und hat die Möglichkeit, dass bei Zurückbau die Komponente wieder getrennt werden können.
2: Also besonders nachhaltig. Und das ist auch das Stichwort. Das Projekt hat nämlich beim Brillux Design Award 2025 den Sonderpreis für energieeffiziente Fassadensysteme eingesackt, wo ich Paolo Fusi dann auch nochmal getroffen habe.
4: Erst einmal natürlich freuen wir uns, diesen Preis bekommen haben, aber ist auch wieder der Ansporn, noch weiterzumachen und bei anderen Gelegenheiten auch alles geben, um noch besser zu machen.
2: Er sagt auch, energieeffizientes Bauen ist heutzutage unumgänglich und gerade bei so bedeutungsvollen Gebäuden wie dem Gemeindehaus eine Herzensangelegenheit.
4: Dieser Umgang mit bestehenden Bauressourcen ist etwas, das eine Pflicht ist für uns, eine ethische Pflicht, aber auf der anderen Seite auch eine hervorragende Herausforderung für unseren Beruf als Architekten.
2: Ja, cooles Projekt, coole Sanierung, energieeffizient und nachhaltig.
1: Du sagst es. Und obendrauf dann noch so ein richtig schöner Preis, der Eindruck macht. Vielen Dank, Linda.

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1: Sonne und Wolken gibt es heute. Zwischendurch setzt sich die Sonne immer wieder durch. An den Alpen aber eher mehr Wolken. Meistens bleibt es trocken. Die Höchstwerte liegen zwischen 16 und 24 Grad. Morgen dann oft sonnig und trocken. Nur ab und zu können im Westen ein paar Tropfen oder ein Schauer dabei sein. Maximal 17 bis 25 Grad.
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2: Ich bin Laura Lutzenberger. Hi. Altes Haus gefunden, verliebt gekauft und dann erstmal festgestellt, dass hinter den schönen Wänden ganz schön viel Arbeit steckt. Sowas leider auch ein bisschen bei mir und dann habe ich erstmal saniert und alles rausgerissen. Bei einer Sanierung kann man aber doch einiges falsch machen, wenn man einfach drauf loslegt. Wo ihr am besten anfangt und was zuerst gemacht werden sollte, gleich.

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1: Bei einer alten Wohnung oder auch einem alten Haus will man natürlich erstmal das Schöne machen. Man will schöne Wände, neue Farbe, Einrichtung, einfach alles so machen, wie man sich's vorstellt. Ich kenne das selbst ganz gut, aber irgendwann kommt dann schon die Frage, was steckt eigentlich hinter den Wänden und muss da noch irgendwas gemacht werden? Und genau da wird es bei einer Sanierung natürlich spannend. Was sollte zuerst passieren und was kann vielleicht noch warten? Darüber spreche ich jetzt mit Ralf Twenter, technischem Berater bei Brillux. Ralf, wenn ich am liebsten sofort anfangen würde, alles hübsch zu machen, ist es dann eine gute Idee?
2: Ja, also ich kann total

0: total verstehen, wenn du erstmal mit dem Anspruch daran gehst, ich möchte mein Haus, ich habe jetzt ein neues Haus, ich möchte mich hier wohlfühlen, ich mache es jetzt erstmal schön. Mhm. Ja? Du musst aber immer im Hinterkopf haben, vielleicht möchte ich in 2, 3 Jahren habe ich wieder ein bisschen Geld und dann möchte ich vielleicht die Fenster anpassen. Das bedeutet in der Regel, dass deine Laibung, also die Randbereiche der Fenster von innen, die werden wahrscheinlich mechanisch so ein bisschen beschädigt werden und da wirst du nochmal wieder ran müssen. Das heißt, dass du viel Energie und Arbeit in die, ich sage jetzt mal, Aufhübschung deines Gebäudes gesteckt, ja. Mhm. Und dann kommen nachher die Handwerker und reißen alles wieder auf.
1: Ja, das will ich natürlich vermeiden. Was ist denn eine gute Reihenfolge, damit ich später nicht alles wieder rausreißen muss?
0: Es gibt so eine Grundregel, ja, die heißt, bei der energetischen Sanierung arbeiten wir von außen nach innen und von oben nach unten. Das heißt, wenn wir von außen nach innen arbeiten, fangen wir erst mit der Außenhülle an des Gebäudes. Wenn wir dann sagen von oben nach unten, dann würde ich immer empfehlen, mit dem Dach anzufangen, dann im nächsten Schritt mit Fenstern und Türen weiterzumachen und im dritten Schritt dann die Fassade anzupassen und zu dämmen.
1: Mhm. Und jetzt hast du von energetischer Sanierung gesprochen, super wichtig, um auch langfristig Kosten zu sparen. Da kann ich doch am besten schon bei der Besichtigung nach dem Energieausweis fragen, oder?
0: Es gibt eine Energieausweispflicht, ja, also dass die Energieausweise vorlegen, aber natürlich muss man die auch lesen können. Ne? Gott sei Dank sind da Farben drauf und Rot ist immer schlecht und Grün ist immer super. Ne? Daran kann man sich vielleicht schon mal so grob orientieren. Ja? Das Problem ist bloß, wenn man jetzt nicht unbedingt im Thema ist, kann man ja nicht unbedingt einschätzen, ja, woran liegt es denn jetzt? Ja? Ist es zum Beispiel die fehlende Dämmung im Dach oder ist es eine Heizung, die einfach 40 Jahre alt ist und einen extrem schlechten Brennwert hat? Ne? Also im Rahmen der Planung einer Sanierung gehört für mich auch immer die Konsultierung eines Energieberaters dazu, der einen unterstützt, die energetische Sanierung des Gebäudes zu planen.
1: Okay, also lieber mal früher einen Experten dazu holen, das zahlt sich dann bei der Sanierung aus. Diese Tipps gab es von unserem technischen Berater bei Brillux, Ralf Twenter. Vielen Dank dir.

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1: Es gibt diesen Spruch, wer das Chaos beherrscht, genießt das Leben. Aber mal ehrlich, ein aufgeräumter Arbeitsplatz, ob der Schreibtisch, die Werkbank oder das Werkzeugcase, ja, das sorgt bewiesenermaßen für ein aufgeräumtes Gefühl im Kopf. Das senkt den Stresspegel und man findet die Sachen auch noch schneller. Wer heute also noch ausmisten möchte, es lohnt sich. Für die Motivation legen wir jetzt den passenden Hit auf. Das sind Mumford & Sons mit The Cave.

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1: Im Studio Dirk Justus. Schrillende Handys, heulende Sirenen. In Deutschland sind heute 11 Uhr die Warnsysteme für den Katastrophenfall getestet worden. Bund, Länder und Kommunen lösten am bundesweiten Warntag über diverse Kanäle einen Probealarm aus. Die Deutsche Bahn meldet Verspätung. Die Generalsanierung der 40 Hauptstrecken wird länger dauern als geplant. Das hat Bahnchefin Palla angekündigt. Konkrete Jahreszahlen nannte sie nicht. Ursprünglich sollten die Strecken Mitte der 2030er Jahre fertig saniert sein. Der Hausärztemangel in Deutschland wirkt sich auch auf Wahlen aus. In einer Survey-Umfrage sagt gut die Hälfte der Befragten, die hausärztliche Versorgung wird meine Entscheidung beeinflussen. Für den Hausärzteverband ist daher klar, die Politik muss an dieses Thema ran. Für den FC Bayern und RB Leipzig geht heute die neue Champions League-Saison los. Die Leipziger treffen zum Auftakt in Italien auf Como. Die Münchner spielen zu Hause gegen Bodø Glimt aus Norwegen. Anstoß bei beiden Spielen ist 21 Uhr.
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2: Mit Laura Lutzenberger, schönen Donnerstag. Was hat ein Currywurst-Mogul bei sich zu Hause stehen? Ein bisschen mehr als Ketchup und Pommes und natürlich Currywurst. Wir schauen heute wieder rein in eine ganz besondere Wohnung, diesmal bei Curry Paule. Wie der wohnt, das hört ihr gleich bei unserer Kategorie Wie wohnt eigentlich?
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0: 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Wie wohnt eigentlich ein Currywurst-Mogul in Berlin?
1: Hallo, hier ist Curry Paul aus Berlin-Neukölln, das Berliner Original. Ich verkaufe hier Currywurst in Berlin-Neukölln und meine Farbe von in meinem Imbiss ist orange. Und dieses Orange zieht sich auch weiter bis in meine Brille, bis in meine Kleider. Ist immer da, wo ich bin, ist die Farbe orange. Aber bei mir zu Hause habe ich nicht orange, sondern ich habe ganz andere Töne, wie zum Beispiel ein Rot und ein Grün und ein Weiß und bin auch sehr modern eingerichtet. Wir haben ein Hochglanzlaminat, das immer aussieht, als wenn es nass ist. Wir haben sehr moderne Möbel, also überhaupt nicht mit den Farben orange. Und dazu habe ich ein Highlight bei mir zu Hause. Das ist ein altes Zimmer, so sagen wir dazu. Das ist ein Zimmer, was in dem Stil der 50er Jahre eingerichtet ist. Und da habe ich also einen Nierentisch und alte Cocktailsessel und ein altes Küchenbuffet. Ich habe dort auch einen alten Spiegel und von einer alten Kaffeemühle Brot. Aufschnittmaschine und so weiter. Also alles das, was in diesen Jahren, in den 50er Jahren aktuell war, in Küche und im Wohnzimmer, steht dort drin. Und viele Sachen, die man heute gar nicht mehr so kennt oder sieht. Ein altes Telefon und wir trinken aus alten Gläsern und wir unterhalten uns und wir verbringen dort tolle Stunden. Ja, und ein altes Telefon heißt natürlich, das ist ein altes Grautelefon mit Wahlscheibe. Die Leute, die ein gewisses Alter haben, die kennen das. Aber unsere heutige Jugend wird es kaum kennen und die werden auch nicht wissen, wie man da eine Telefonnummer eingibt. Man muss nämlich an einer Wahlscheibe drehen. Und zwar immer den Finger da reinstecken, dessen Zahl man gerade will.
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1: Wolkig ist es heute Mittag oft, aber meistens bleibt es trocken und an den Alpen zeigt sich zwischendurch auch mal die Sonne. Dazu liegen die Höchstwerte bei 16 bis 24 Grad. Richtung Nachmittag ändert sich nicht viel, mal mehr, mal weniger Wolken, kaum Regen. Morgen gibt's dann meist Sonne, maximal bis 25 Grad.
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2: Laura Lutzenberger hier. Hi, es ist Donnerstag, 13:30 und vielleicht ist heute ja genauso ein Tag, an dem ihr schon ziemlich viel geschafft habt, ohne es überhaupt zu merken. Ob in der Arbeit, auf dem Bau oder auch zu Hause. Top! Und da gibt's Feel Good Sound jetzt für euch von Jack Johnson mit Upside Down.

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1: Ich werde diesen Satz jetzt ganz langsam sagen. Und ja, ich höre es auch nicht gern, aber vielleicht sollten wir das Unkraut einfach mal in Ruhe lassen. Denn ausgerechnet die Pflanzen, die wir zwischen unseren Gehwegplatten möglichst schnell loswerden wollen, die können Städten im Sommer beim Abkühlen helfen. Sie verdunsten Wasser, entziehen der Umgebung dadurch Wärme und bringen ganz nebenbei noch mehr Artenvielfalt in die Stadt. Und vielleicht ist die kleine Pflanze in der Gehwegritze gar kein Problem, sondern eine ziemlich fleißige Mini-Klima.
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1: Vor allem in der Arbeit will man ja oft alles gleichzeitig erledigen, auch mal drei Dinge gleichzeitig. Das klingt effizient, ist aber laut Hirnforschung überhaupt nicht effizient. Multitasking sorgt nur dafür, dass wir mehr Fehler machen und schneller ermüden. Das neue Zauberwort, das heißt Monotasking. Eine Sache anfangen, die zu Ende bringen und erst dann das nächste anpacken. Das spart Nerven und bringt am Ende das bessere Ergebnis. Also auch ein Learning für mich und vielleicht auch für euch. Eins anfangen, eins zu Ende bringen und dann das nächste.

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1: Im Studio Lisa Schwarzkopf. Die Generalsanierung bei der Deutschen Bahn zieht sich länger hin als geplant. Gerade wird das Konzept angepasst und mit dem Verkehrsministerium besprochen, sagt Bahnchefin Paller. Eigentlich sollten bis Mitte der 2030er Jahre die 40 Hauptstrecken komplett saniert sein. Fast jeder Zweite in Deutschland beklagt, dass sich die hausärztliche Versorgung verschlechtert hat. Das zeigt eine Umfrage für den Hausärzteverband, schreibt die Rheinische Post. Der Verband fordert deshalb, einige Sparmaßnahmen zurückzunehmen und die Ärzte durch weniger Bürokratie und Nachweispflichten zu entlasten. Handys haben gepiept, Sirenen geheult. In Deutschland war heute wieder Warntag. Bund, Länder, Städte und Gemeinden lösten 11 Uhr ihre Warnsysteme aus, um zu checken, ob im Ernstfall alles funktioniert. Die Bayern und RB Leipzig starten heute in die neue Champions League-Saison. Die Leipziger müssen zum Auftakt in Italien gegen Como ran, die Münchner zu Hause gegen den norwegischen Club Bodø Glimt. Anstoß bei beiden Spielen ist 21 Uhr.
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2: Ich bin Laura Lutzenberger. Schönen Donnerstag. Es gibt so kleine Dinge, die sofort für bessere Laune sorgen. Frische Bettwäsche zum Beispiel, Essen, auf das man sich den ganzen Tag gefreut hat. Oder wenn man ausnahmsweise mal direkt einen Parkplatz findet. Ja, oder auch der Lieblingssong im Radio. Und mal schauen, ob es der hier ist. Luftcat mit Love and Money jetzt für euch.
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Es gibt diese Menschen, bei denen man hinterher sagt, ohne dich wäre das ganz anders ausgegangen. Und manchmal sind das eben die Menschen, die morgens mit Werkzeugkoffer zur Arbeit gehen. Ein Handwerker, der im richtigen Moment die richtige Idee hatte, der geblieben ist, als es schwierig wurde oder einfach angepackt hat, während andere noch überlegt haben. Wer ist euer Handwerksheld? Erzählt uns von ihm oder ihr, am liebsten jetzt per WhatsApp 0251 7188 6000. Checkt eine Nachricht oder auch eine Sprachnachricht und ihr könnt das auch per Instagram schicken.

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1: Wolkig ist es heute Mittag oft, aber meistens bleibt es trocken und an den Alpen zeigt sich zwischendurch auch mal die Sonne. Dazu liegen die Höchstwerte bei 16 bis 24 Grad. Richtung Nachmittag ändert sich nicht viel, mal mehr, mal weniger Wolken, kaum Regen. Morgen gibt's dann meist Sonne, maximal bis 25 Grad.
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2: Laura Lutzenberger hier am Donnerstag. Hi! Auf der Kinoleinwand sehen wir die wildesten Sachen. Atombombenexplosionen oder Vulkanausbrüche. Alles natürlich fake, nicht echt. Aber Johanna Penzig aus der Brillux Radio Redaktion, es gibt Filme, die der Umwelt ziemlich geschadet haben.
3: Ja, gibt es. Der Film Apocalypse Now gilt als einer der umweltschädlichsten Filme überhaupt. Mhm. Da wurden nämlich einfach mal Palmenwälder mit Benzin abgefackelt. Ja. Wie? Und auch beim fünften Fluch der Karibik-Teil kam es zu einem Eklat, denn da wurde einfach mal chemischer Müll falsch entsorgt und das lokale Trinkwasser wurde verunreinigt. Aber unsere Filme sind mit der Zeit schon immer nachhaltiger geworden, denn darauf wird jetzt einfach mehr geachtet.
2: Das ist sehr gut. Und deswegen gibt es natürlich auch die anderen Extremen im Positiven. Filme, die besonders nachhaltig gedreht wurden. Welche das sind, darüber sprechen wir gleich hier bei Brillux Radio.

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1: Ich gehe ja schon ganz gerne ins Kino, aber ehrlich gesagt habe ich mir beim Film noch nie darüber Gedanken gemacht, wie viel eigentlich hinter so einer Produktion steckt. Klar, beim Abspann denkt man sich schon so, wow, das sind viele Menschen, aber wie viele Ressourcen so ein Dreh verbraucht und was das mit Nachhaltigkeit zu tun hat, darüber denke ich selten bei Popcorn und Nachos nach. Johanna Penzig aus der Brillux Radio Redaktion hat sich aber genau das mal angeschaut. Johanna, woran liegt's, dass Filmproduktionen so wenig

0: wirklich nachhaltig sind.
1: An einfach alle. Meistens müssen Crew und Schauspieler zu den verschiedensten Drehorten auf der ganzen Welt reisen. Das geht am schnellsten mit dem Flugzeug, das ist aber so gar nicht nachhaltig. Und dann muss auch mal in der Wüste einfach eine ganze Infrastruktur aufgebaut werden für Strom, für Licht und für Kameras. Das geht dann am besten mit Dieselgeneratoren. Und das ist auch wieder nicht so umweltfreundlich. Und dann entsteht am Set ja auch noch eine Menge Müll. Und auch das wird eher nicht ganz so umweltfreundlich entsorgt, weil die Zeit am Set, die ist knapp.
0: Ja, das hört sich schon ganz schön umweltunfreundlich an. Aber du kannst mir ja jetzt nicht sagen, dass all meine Lieblingsfilme umwelttechnisch eine Katastrophe sind, oder? Und wir jetzt einfach keine Filme mehr schauen können.
1: Nein, seit einigen Jahren hat auch in der Filmindustrie ein Umdenken stattgefunden und immer mehr Filmemacher bemühen sich jetzt darum, nachhaltiger zu produzieren. Zum Beispiel James Cameron, also der mit den Avatar-Filmen, der hat für seinen zweiten Avatar-Film super darauf geachtet, dass wirklich nur Crew und Schauspieler in andere Länder fliegen, bei denen es wirklich nicht anders geht. Was im Studio gedreht werden konnte, das wurde auch vor Ort im Studio gedreht. Wasserflaschen gab es am Set nicht aus Plastik, sondern jeder hatte wieder auffüllbare Flaschen und überall standen Wasserspender. Auf sowas wurde eben geachtet. Oder beim Film Cloud Atlas, wo es um mehrere Menschen geht, die im Laufe der Zeit alle miteinander verbunden sind. In dem Film gab es ein super krasses, ausgeklügeltes Mülltrennungs- und Entsorgungssystem. Das gab es vorher so noch bei keinem anderen Film.
0: Okay, das klingt schon mal nach einem guten Ansatz. Aber ja, so richtig komplett nachhaltig war das jetzt irgendwie auch nicht. Also es sind nette Gimmicks und so und ich freue mich darüber. Aber ja, gibt es keinen Film, der das schon so richtig gut geschafft hat?
1: Ja, gibt es. Und zwar ein Film von Roland Emmerich. Der hat sich das mit der Nachhaltigkeit besonders zu Herzen genommen. Für seinen Film The Day After Tomorrow, in dem es um verheerende Umweltkatastrophen geht, hat er privat $200.000 gezahlt, um die Emissionen der Produktion auszugleichen. Mit dem Geld wurden dann zum Beispiel Bäume gepflanzt. Also es gab trotzdem Emissionen, die wurden dann aber ausgeglichen.
0: Ja, also wenn nicht bei dem Film, bei welchen dann sonst, finde ich richtig gut. Und auch die restliche Filmindustrie, die achtet immer mehr darauf, nachhaltiger zu produzieren, damit wir dann beim Schauen auch kein schlechtes Gewissen haben müssen, sondern uns einfach nur auf die schöne Story konzentrieren können. Vielen Dank, Johanna.

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1: Es ist kurz vor drei und da schweift man vielleicht schon kurz mal ab und starrt mal kurz aus dem Fenster raus. Dieses Abschweifen, das gilt ja oft als faul, zu Unrecht. Die Wissenschaft, die sagt, kurze Tagträume sind wie ein Neustart fürs Gehirn. Genau in diesen scheinbar unproduktiven Momenten sortiert das Gehirn Informationen neu und findet oft die kreativsten Lösungen für knifflige Probleme. Also nehmt euch diese kurze Zeit zum kurz mal rausstarren und ich hoffe, ihr habt einen schönen Ausblick.

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1: Im Studio Lisa Schwarzkopf. Die Deutsche Bahn meldet Verspätung. Die Generalsanierung der 40 Hauptstrecken wird länger dauern als geplant. Das hat Bahnchefin Palla angekündigt. Konkrete Jahreszahlen nannte sie nicht. Ursprünglich sollten die Strecken Mitte der 2030er Jahre fertig saniert sein. Bundeskanzler Merz sieht ein mögliches AfD-Verbotsverfahren skeptisch. Er glaube nicht, dass dadurch die Probleme gelöst werden, die die AfD-Wähler in Deutschland sehen, so Merz. Stattdessen wolle er sie mit einem überzeugenden politischen Angebot zurückgewinnen. Bei der Abwehr von hybriden Angriffen sieht Innenminister Dobrindt Deutschland auf dem richtigen Weg. Man stärke die Geheimdienste und stoppe die Angreifer, so Dobrindt im Bundestag. Mit Blick auf die Sprengstoffdrohne am Leipziger Flughafen kritisierte er, dass die AfD Beweise gegen Russland fordere und gleichzeitig russischen Lügen glaube. Das Who is Who der Radioszene trifft sich heute in Hamburg. Dort wird der Deutsche Radiopreis verliehen. Es ist die wichtigste Auszeichnung für Radiomacher in Deutschland. Zum Beispiel werden die besten Morningshows, die beste Comedy oder das beste Informationsformat ausgezeichnet.
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2: Laura Lutzenberger hier. Hi, 15 Uhr irgendwas. Ja, diese Tageszeit, in der der Feierabend langsam in ganz greifbare Nähe rückt, aber noch nicht nah genug dran ist. Was bei euch heute auch noch so ansteht auf der Liste. Der Donnerstag, der hat schon ziemlich viel geschafft und wir machen den Rest so ein bisschen angenehmer.
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1: Vor ein paar Jahren hörten Handwerker bei Arbeiten in einem Haus Hilferufe und einen Feuermelder. Im zweiten Stock war ein 80-jähriger Mann in Gefahr. Seine Kleidung hatte Feuer gefangen. Die Handwerker, die öffneten die Wohnung, halfen ihm aus der brennenden Kleidung und löschten den Brand, bis die Feuerwehr da war. Solche Geschichten suchen wir auch von euch. Sie müssen nicht so spektakulär und mit Feuer und wirklich einem Heldeneinsatz sein, aber auch so kann ein Handwerker oder eine Handwerkerin ja mal der absolute Held oder die Heldin für euch gewesen sein. Und das wollen wir von euch hören für unseren Tag des Handwerks. Wer hat euch schon mal gerettet? Oder wann habt ihr schon mal eure Kundinnen und Kunden gerettet? Wann wart ihr selbst der Held? Schickt uns gerne an 0251 7188 6000, gerne per WhatsApp. Wir freuen uns.

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1: Wechselhaft ist es heute Nachmittag. Mal mehr, mal weniger Wolken. In der Nordhälfte und an den Alpen auch mal ziemlich grau. Meist bleibt es aber trocken. Im Südwesten und an der Ostseeküste gibt es dafür richtig viel Sonne. Dazu werden es bis zum Abend 16 bis 24 Grad. Morgen dann oft sonnig und trocken. Nur im Westen kann es unter vielen Wolken auch ab und zu etwas Regen geben. Maximal bis 25 Grad.
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2: Mit Laura Lutzenberger. Schönen Donnerstag. Und vielleicht gibt's heute etwas, worauf ihr euch nach der Arbeit freut. Ein Abend mit Freunden, Sport, gutes Essen oder einfach nur nach Hause kommen, Tür zu und nichts mehr machen müssen. Und genau dieses Gleich-ist-Feierabend-Gefühl, das gönnen wir euch jetzt schon mal so ein bisschen. Schön, dass ihr da seid mit Eddie Vedder und No Ceiling.

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1: Physiker aus Großbritannien haben die kleinste Geige der Welt gebaut. Sie ist nur 35 Mikrometer lang und 13 Mikrometer breit, also schmaler als ein Haar, und besteht aus Platin. Entstanden ist sie als Testprojekt für ein System, mit dem sie Strukturen im Nanometerbereich herstellen lassen. Eine beheizte Nadelspitze, die brannte das Geigenmotiv als Vertiefung in eine Beschichtung. Diese füllten die Forschenden mit Platin, spülten den Rest weg und legten so die fertige Platingeige frei. Was wie ein Spaß klingt, das legt laut dem Forschungsteam die Grundlage für ernsthafte Arbeiten an neuen Computertechnologien. Einziger Nachteil an dieser kleinen Geige: spielen lässt sie sich leider nicht.
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1: Schön, dass ihr mit dabei wart. Gleich geht's weiter mit meiner Kollegin Sabrina Wegner. Sie übernimmt hier das Mikrofon und begleitet euch jetzt durch euren restlichen Tag und bestenfalls euch durch euren Feierabend. Sabrina, ganz viel Spaß und euch weiterhin gute Unterhaltung mit Deluxe Radio.

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1: Im Studio Lisa Schwarzkopf. Die Generalsanierung bei der Deutschen Bahn zieht sich länger hin als geplant. Gerade wird das Konzept angepasst und mit dem Verkehrsministerium besprochen, sagt Bahnchefin Paller. Eigentlich sollten bis Mitte der 2030er Jahre die 40 Hauptstrecken komplett saniert sein. Daimler Truck will in den nächsten 3 Jahren mehrere hundert Millionen Euro in die Entwicklung von Wasserstofflastwagen investieren. Wasserstoff sei Teil der Lösung für die Dekarbonisierung des Lkw-Verkehrs, heißt es. Speditionen würden von höheren Reichweiten und kurzen Tankstopps profitieren. Schrillende Handys, heulende Sirenen. In Deutschland sind heute 11 Uhr die Warnsysteme für den Katastrophenfall getestet worden. Bund, Länder und Kommunen lösten am bundesweiten Warntag über diverse Kanäle einen Probealarm aus. Für den FC Bayern und RB Leipzig geht heute die neue Champions-League-Saison los. Die Leipziger treffen in Italien auf Como, die Münchner spielen zu Hause gegen Bodø Glimt aus Norwegen. Anstoß ist jeweils 21 Uhr.
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2: Es ist Donnerstag, kurz nach 4. Sabrina Wegner hier für euch im Radio. Hallo zusammen. Wir hatten letztes Jahr Schimmel im Haus. Die Wand hinter der Dusche. Oh, genau, die Dusche war undicht irgendwie. Die Silikonfugen waren kaputt. Hat keiner wirklich mitgekriegt, zog in die Wände, bis der Schimmel dann kam. Ne? Dann hat man es gesehen. Aber was wäre die Welt ohne Handwerker? Die haben nämlich alles wieder repariert und schön gemacht. Handwerker sind einfach Gold wert und deswegen werden sie auch gefeiert, und zwar am Tag des Handwerks. Und das feiern wir auch hier bei Drillux Radio. Und dazu brauchen wir eure Geschichten, eure Handwerkserlebnisse. Die Details hört ihr nach 3 Songs.
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1: Wir hatten letztes Jahr eine undichte Dusche. Hat keiner so richtig mitbekommen. Die Feuchtigkeit ist also schön in die Wände gezogen. Haben wir erst gesehen, als der Schimmel die Wand hochkroch. Super, ne? Aber was wäre die Welt ohne Handwerker? Die haben nämlich alles wieder repariert und schön gemacht. Ja, Handwerker sind Gold wert und deswegen werden sie auch gefeiert. Und zwar am Tag des Handwerks in gut anderthalb Wochen. Da gibt es einen bundesweiten Aktionstag, an dem das Handwerk gewürdigt wird. Und wir von Brillux Radio, wir feiern mit. Und zwar mit euren Geschichten. Also hattet ihr auch schon mal ein Erlebnis, wo ihr sagt, boah, so ein Handwerker, echt Gold wert, ja? Erzählt es uns gerne. Gerne als Nachricht über Insta oder auch gerne als WhatsApp-Sprachnachricht. Ihr könnt auch schreiben, natürlich eine WhatsApp-Nachricht. Ganz einfach ins Brillux Radio Studio. Die Nummer ist die 0251 7188 6000. Wir freuen uns auf eure Stories.

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1: Wechselhaft ist es heute Nachmittag. Mal mehr, mal weniger Wolken. In der Nordhälfte und an den Alpen auch mal ziemlich grau. Meist bleibt es aber trocken. Im Südwesten und an der Ostseeküste gibt es dafür richtig viel Sonne. Dazu werden es bis zum Abend 16 bis 24 Grad. Morgen dann oft sonnig und trocken. Nur im Westen kann es unter vielen Wolken auch ab und zu etwas Regen geben. Maximal bis 25 Grad.
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2: Science Fiction, das ist ja so gar nicht meins. Denn ich stehe voll auf heile Welt und vor allem auf reale Welt. Aber Johanna und Linda, unsere beiden Couchkino-Podcasterinnen, die gucken sich ganz gerne Science-Fiction-Filme an. Und diesmal haben sie sich den Film Dune angeguckt. Darin geht es um einen Machtkampf um die Vorherrschaft über das galaktische Imperium der Menschheit. Was die zwei zu dem Film sagen und was auch so drumherum in diesem Film passiert, ne? Da achten wir ja immer so ein bisschen drauf, auch interiormäßig. Wir hören gleich mal rein in die Podcast-Folge und das machen wir gegen 20 vor 5 hier bei Brillux Radio.

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1: Ich habe es gerade schon gesagt, Science Fiction ist so gar nicht meins. Ich stehe auf Schnulze, ich bin ehrlich. Ich stehe auf Schnulze, ich stehe auf heile Welt und vor allem stehe ich auf reale Welt. Die gibt es natürlich in Science-Fiction-Filmen nicht. Autoren müssen da ganz viel Fantasie haben. Manchmal ist das Ganze aber auch so abgespaced, ja, da fragt man sich dann auch schon, sag mal, wie kommen die eigentlich auf diese Idee? Ja, meine Kollegin Johanna Penzek und Linda Wilmes aus der Brillux Radio Redaktion, die hatten genau dieses Thema in der aktuellen Podcast-Folge Couchkino. Es geht nämlich um den Film Dune. Da gibt's so riesige Sandwürmer, die auf einem Wüstenplanet leben. Wir hören mal eben rein in den Podcast.
2: Ja, irgendwie, es hat was Ekliges.
3: Schon auf eine Art. Und weißt du, woran das auch, glaube ich, liegt? Der Sounddesigner hat sich nämlich überlegt, wie könnte ich den Sound machen? Ich weiß nicht wie, hat verschiedene Sachen ausprobiert und ist dann am Ende drauf rausgekommen. Naja, also das ist ja so eine mundähnliche Öffnung, was sie da haben. Das heißt, da muss irgendwas reinkommen. Ich stecke mir einfach ein Mikrofon in den Hals und so ein röhrendes Geräusch.
2: Nein.
3: Und doch. Und daraus hat er dann unter anderem mit noch ein paar extra Soundeffekten und richtig laut ziehen und so. Und daraus hat er den Sound von diesen Sandwürmern.
2: Also sorry, ich muss nochmal nachfragen. Er hat das Mikro genommen und hat den in sich rein und dann irgendwelche komischen Sounds
3: gemacht. Genau, genau. Er hat das an, also so ein Jabalé-Mikrofon, so ein kleines, was man so, und hat dann den Mund aufgemacht, hat sich und hat dann einfach dieses Geräusch gemacht.
2: Und das ist es dann geworden.
3: Und das ist dann der Sound geworden, ganz genau.
2: Sehr kreativ.
1: Ja, ich sag ja, Science Fiction hat immer auch eine Menge Fantasie. Wer mal ganz tief in den Film eintauchen will, in ein anderes Universum, ja, mit mächtigen Adelshäusern, Intrigen und Machtkämpfen, der kann sich die gesamte Folge als Video auf YouTube mal anschauen, unseren Podcast und natürlich auch auf allen bekannten Podcast-Plattformen.

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1: Manchmal dauert es ja so ein bisschen, bis man seine berufliche Passion gefunden hat. Also ich habe mich früher auch erstmal mit Praktika durchgeschlagen, um herauszufinden, welcher Job eigentlich der richtige für mich ist. Ich meine, woher soll man es auch wissen? Ja, man kennt die Details ja auch gar nicht, was man da so den ganzen Tag machen muss und ob es einem Spaß macht. Auch bei mir hat es ein bisschen gedauert, aber am Ende habe ich eben den Weg ins Radio gefunden. Wir sprechen gleich über einen Mann, der eigentlich Profiboxer war. Tief im Herzen, aber Architekt. Ja, er hat auch ein bisschen gebraucht, um diesen Weg zu finden. Mittlerweile zählt er zu den berühmtesten Architekten der Welt. Und wie dieser Mann diesen Weg zu seiner Passion gefunden hat, das hört ihr in der nächsten Stunde hier bei Brillux Radio.

0: Wird länger dauern als geplant. Das hat Bahnchefin Paller angekündigt. Konkrete Jahreszahlen nannte sie nicht. Ursprünglich sollten die Strecken Mitte der 2030er Jahre fertig saniert sein. Bundeskanzler Merz ist gegen ein AfD-Verbotsverfahren. Die Hürden für ein Verbot seien sehr hoch und letztlich werde es nicht die Probleme lösen. NRW-Ministerpräsident Wüst hatte vorgeschlagen, die Aussichten für ein Verbotsverfahren prüfen zu lassen. Ungeachtet der schlechten PISA-Ergebnisse wird im Bildungsetat gekürzt. Bildungsministerin Prien erklärte im Bundestag, es seien schon Maßnahmen auf den Weg gebracht worden. Es dauere aber, bis die wirken. Prien erntete scharfe Kritik. Bildung genieße bei Prien keinen Stellenwert, so die linken Abgeordnete Gulke. Heute wird der Deutsche Radiopreis verliehen, sozusagen die Oscars für Radiomacher. Aus 430 Bewerbungen hat ein Komitee die besten 42 ausgewählt. Unter anderem gibt es Preise für die besten Newcomer, das beste Musikformat oder das beste Interview.
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2: Schönen guten Tag an diesem Donnerstag. Sabrina Wegner hier. Seinen Traumjob, die eigene Berufung, die Passion, die findet man nicht unbedingt immer sofort, das ist mal klar, ja. Manchmal dauert es so ein bisschen. Ich habe auch gebraucht, ich habe mich anfangs durch Praktika gequält, um herauszufinden, ja, was will ich eigentlich beruflich mal machen. Bis klar war, ja, ich will zum Radio. Und so geht es eben vielen Menschen. Wir sprechen gleich über einen Mann aus Japan, der war eigentlich Profiboxer. Bis er eben auch seine Passion gefunden hatte, nämlich die Architektur. Mittlerweile zählt er zu den berühmtesten Architekten der Welt. Und diesen besonderen beruflichen Weg, diese Leidenschaft, die Geschichte dahinter, die wollen wir uns anhören. Und das machen wir nach drei Songs.
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1: Es gibt Architekten, die schon als Kinder Häuser zeichnen. Und dann gibt's Tadao Ando. Der hat sich lieber auf die Nase hauen lassen. Denn bevor der Japaner einer der berühmtesten Architekten der Welt wurde, stand er als Profiboxer im Ring. Und das Verrückte, er hat auch nie Architektur studiert. Mit dem Geld aus seinen Boxkämpfen ist Ando um die Welt gereist und hat sich berühmte Gebäude angeschaut. Museen, Kirchen, Tempel. Und besonders angetan hat es ihm das Licht. Er hat überall beobachtet, wie Licht durch Fenster fällt und die Räume und die Raumwirkung verändert. Zurück in Japan hat er mit Mitte 20 einfach sein eigenes Architekturbüro eröffnet. Ohne Studium, ohne Abschluss, ohne berühmtes Netzwerk. Und das war auch das Problem, denn so richtig ernst hat ihn natürlich erstmal keiner.

0: wahrgenommen. Sein Durchbruch kam 1998 mit der Kirche des Lichts in Osaka. Von außen wirkt sie wie so ein schlichter Betonwürfel, doch statt eines aufgesetzten Kreuzes hat Ando einfach zwei schmale Schlitze in die Betonwand geschnitten. Fällt dann Sonnenlicht durch, entsteht im Raum ein leuchtendes Kreuz. Ganz ohne Lampe oder Schmuck. Nur Beton und Licht. Und genau dafür wird Tadao Ando heute weltweit gefeiert. Einer der größten Architekten der Welt hat nie gelernt, Architekt zu werden. Er hat einfach gelernt, genauer hinzusehen.
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1: Mal mehr, mal weniger Wolken gibt's gerade. An der Ostseeküste auch richtig viel Sonne und meist bleibt's trocken. Dazu liegen die Höchstwerte heute bei 16 bis 24 Grad. Morgen wird's oft sonnig und trocken, nur vereinzelt sind mal Schauer drin und maximal werden's 25 Grad.
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Eine deutsche Kleinstadt, die hat es tatsächlich geschafft. Sie gehört zu den schönsten Orten der Welt, nämlich Rothenburg ob der Tauber in Bayern. Ich war schon mal da und kann wirklich nur das Ganze bestätigen. Es ist eine unfassbar schöne Stadt. Ein internationales Reisemagazin hat Rothenburg ob der Tauber zu den Top 20 gepackt, zu den schönsten Orten der Welt. Also warum? Weil das mittelalterliche Stadtbild so außergewöhnlich gut erhalten ist. Diese Auszeichnung und was dahinter steckt, das gucken wir uns gleich mal ein bisschen genauer an. Machen wir gegen 20 vor 6 hier bei Prilux Radio. Ich bin Sabrina Wegner, wünsche euch einen schönen Donnerstag.

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1: Wer im Urlaub eine ganz besondere Kulisse haben will, der muss eigentlich gar nicht so weit wegfahren. Gibt's nämlich hier bei uns in Deutschland. Tatsächlich in Rothenburg ob der Tauber in Bayern zum Beispiel. Seid ihr schon mal da gewesen? Meine Schwester, die wohnt ganz in der Nähe und deswegen war ich schon mal da. Und ich kann nur sagen, wow, wirklich richtig schön ist es da. Und diese Stadt, die gehört laut einem internationalen Reisemagazin zu den 20 schönsten Kleinstädten der Welt. Und es ist im Übrigen auch die einzige deutsche Stadt, die da auf der Liste steht. Man fragt sich natürlich, hey, warum ist die Stadt eigentlich so atemberaubend schön? Warum steht sie in diesem Reisemagazin eben ziemlich weit oben? Im Mittelpunkt steht die historische Altstadt. Also viele Fachwerkhäuser, enge Gassen und die weitgehend erhaltene Stadtmauer, die prägen das Bild von Rothenburg. Und genau diese Mischung aus mittelalterlicher Architektur und vergleichsweise gut erhaltenem Stadtbild hebt das Reisemagazin besonders hervor. Ein Wahrzeichen der Stadt ist auch das Plönlein, eine kleine Gabelung, an der ein gelbes Fachwerkhaus zwischen zwei Straßen steht. Das Motiv, das ist weltbekannt, habt ihr bestimmt auch schon mal gesehen und wird eigentlich auch von jedem fotografiert, der da ist. Also, es ist ein absolut sehenswertes Reiseziel, Rothenburg ob der Tauber in Bayern. Wer durch die Gassen und über die Stadtmauer läuft, der fühlt sich tatsächlich zurückversetzt ins Mittelalter. Müsst da mal hin, super schön.
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1: Es gibt ja wirklich verrückte Jobs. Dieser hier, der steht, wie ich finde, ziemlich weit oben auf der Liste. Und zwar der in der Schlange Ansteher. Kein Scherz, das ist tatsächlich ein Job, den man machen kann, in der Schlange anstehen. Ich meine, mich ärgert es auch, die Schlange im Supermarkt, boah, die Schlange an der Ampel, egal wo man steht, ja. Das ist fürchterlich nervig, ja, und das ist so vertane Zeit, wie ich immer finde. Aber dass man extra dafür jemanden buchen kann, dass es diesen Job tatsächlich gibt, das wusste ich auch noch nicht. Aber es gibt ihn, und zwar für Events, also wo man wirklich richtig lange in der Schlange stehen muss, Stunde um Stunde. Und wir gucken uns diesen doch eher ungewöhnlichen Beruf gleich mal ein bisschen genauer an. Machen wir in der nächsten Stunde hier bei Brillux Radio.

Studioleser Schwarzkopf. Die Generalsanierung bei der Deutschen Bahn zieht sich länger hin als geplant. Gerade wird das Konzept angepasst und mit dem Verkehrsministerium besprochen, sagt Bahnchefin Paller. Eigentlich sollten bis Mitte der 2030er Jahre die 40 Hauptstrecken komplett

0: Die deutsche Zentralbank hat erneut die Zinsen erhöht. Das soll helfen, die Inflation einzudämmen, könnte sich aber dämpfend auf das Wirtschaftswachstum auswirken. Angefeuert durch den Iran-Krieg war die Inflation im Euroraum im August auf 3,3% gestiegen, der höchste Stand seit fast 3 Jahren. Die Bayern und RB Leipzig starten heute in die neue Champions-League-Saison. Die Leipziger müssen zum Auftakt in Italien gegen Como ran, die Münchner zu Hause gegen den norwegischen Club Bodø Glimt. Anstoß bei beiden Spielen ist 21 Uhr.
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2: Kurz nach 6 haben wir's. Euch einen schönen Donnerstag. Sabrina Wegner hier. Und ich habe einen sehr, sehr verrückten Job jetzt für euch. Und zwar der in der Schlange Ansteher. Ja, tatsächlich. Das gibt es als Beruf. Die Person bucht man, damit man nicht selbst in der Schlange stehen muss. Na, wünsche ich mir auch manchmal im Supermarkt oder an der Ampel oder so, ne? Aber das ist wirklich ernst gemeint. Es gibt diesen Job. Für welche Events bucht man eigentlich so jemanden? Ich meine, ehrlicherweise im Supermarkt an der Schlange, in der Schlange stehen, klar ist das ätzend, aber dafür muss man ja jetzt nicht jemanden einstellen, ja? Aber wofür bucht man diese Leute, die für einen in der Schlange anstehen, und wie kommt man eigentlich da dran? Das klären wir alles. Wir gucken uns diesen Job gleich mal so ein bisschen genauer an, und das machen wir nach 3 Songs.
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0: Warten ist ja generell nicht so meine Stärke, egal ob im Supermarkt, an der Ampel oder, ach, oder wenn der Computer das 100. Update macht. Ah, das ist so vergeudete Zeit, wie ich finde, ja. Es gibt aber tatsächlich auch Events, da wartet man nicht Minuten, sondern Stunden. Also Stunde um Stunde um Stunde, stundenlang. Und es gibt tatsächlich Leute, die genau das beruflich machen, nämlich für andere warten. Also quasi für uns den Platz in der Schlange übernehmen. Alexandra Peters aus der Brillux Radio Redaktion. Das ist total verrückt, dieser Job. Wer bucht denn bitte jemanden, der für einen in der Schlange steht?
1: Mehr Leute, als man denkt. Gerade okay. Bei limitierten Produkten, zum Beispiel wenn ein neues iPhone rauskommt oder wenn neue gehypte Sneaker in den Handel kommen oder bei Konzerten. In Städten wie New York oder London ist das längste Service, jemanden zu buchen, der für einen wartet. Die Wartenden verdienen pro Stunde oder bekommen einen pauschalen Betrag. Und es hat ja auch Mehrwert für die, die sie bezahlen, denn für sie gilt, Zeit ist knapper als Geld.
0: Ja, okay. Aber das ist schon speziell, ja? Das Ganze geht aber noch ein bisschen bizarrer, sagst du?
1: Ja, vor allem in Japan gibt es noch bizarrere Jobs. Da kann man sich Menschen mieten. Die kommen dann mit zu Feiern oder Treffen. Spielen den Freund, die Partnerin oder bei Bedarf sogar ein Familienmitglied. Es gibt ganze Agenturen dafür, die das vermitteln. Die bereiten ihre Leute sogar richtig auf die Rolle vor.
0: Eieiei, da lernt man dann so Dinge wie, was ist das Lieblingsessen der Person, Hobbys, Charakterzüge. Damit es dann mit dem Vorspielen, dass man auch wirklich der Partner ist, auch gut klappt, ne? Gibt es denn noch was Extremeres?
1: Ja, in China zum Beispiel, da kann man Trauergäste buchen. Die kommen zu Beerdigungen und zeigen öffentlich Trauer. Teilweise wird das sogar erwartet. Dahinter stecken Traditionen und sozialer Druck. Es geht darum, Respekt zu zeigen, auch wenn die Familie klein ist.
0: Eieiei, ungewöhnliche Jobs, die erstmal schräg wirken. Aber sie zeigen ziemlich klar auch, wie wichtig eigentlich Zeit, Status und Gemeinschaft geworden sind. Brillux Radio ist hier. Euch einen schönen Donnerstag.

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1: Wolkig ist es heute Abend und im Westen kann es vereinzelt auch mal ein bisschen regnen. Ansonsten bleibt es meist trocken. In der Nacht liegen die Tiefstwerte dann zwischen 11 und 3 Grad. Morgen geht's mit vielen Wolken weiter. Dazu fällt vereinzelt Regen oder auch mal ein Schauer. Und die Höchstwerte kommen dann auf bis zu 25 Grad.
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2: Vor ein paar Wochen, da haben wir unseren Vorgarten neu gemacht. Also neues Blumenbeet, neu gepflastert, Elektrik, um Licht im Beet zu haben. Und da haben wir natürlich

Handwerker gebraucht. Die haben es uns schön gemacht. Wie gut, dass es sie gibt, sage ich immer. Deswegen wollen wir hier bei Brillux Radio auch das Handwerk groß feiern. Und zwar am Tag des Handwerks. Das ist ein bundesweiter Aktionstag in gut einer Woche. Und dazu würden wir gerne eure Geschichten hören. Was habt ihr so mit Handwerkern erlebt? Die Details. Wir sprechen gleich nochmal so ein bisschen ausführlicher drüber. Und zwar gegen 20 vor 7 hier bei Brillux Radio. Ich bin Sabrina Wegner, wünsche euch einen schönen Abend.

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1: Ich habe es gerade schon mal erzählt, wir haben unseren Vorgarten vor ein paar Wochen neu gemacht und da ging ohne Handwerker nicht viel. Also Pflastersteine legen zum Beispiel oder die Elektrik fürs Licht im Blumenbeet. Also ich meine, wir haben schon viel selber gemacht, aber für manche Sachen, da braucht man einfach Fachpersonal. Also Handwerker. Wie gut, dass es sie gibt, sage ich immer. Deswegen wollen wir hier bei Brillux Radio auch das Handwerk groß feiern, und zwar am Tag des Handwerks. Ist ein bundesweiter Aktionstag in gut einer Woche und dazu würden wir gerne eure Geschichten hören. Also was habt ihr Schönes gebaut oder bauen lassen, wo ihr Hilfe vom Handwerker gebraucht habt? Oder seid ihr vielleicht selber Handwerker und habt schon mal was Außergewöhnliches gebaut? Her mit eurer Story, wir würden sie gerne hören. Schreibt uns gerne Nachricht über Insta oder auch eine Sprachnachricht über WhatsApp. Ins Brillux Radio Studio geht das Ganze dann. Die Nummer ist die 0251 7188 6000. Ich bin gespannt, was ihr zu erzählen habt.

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1: Neonfarben mag ich ja generell sehr, sehr gerne. Der neonpinke Pulli in meinem Schrank, das neongelbe Haargummi oder auch die neonorangene Tasche. Neon fällt einfach auf, sticht ins Auge und verändert auch unser Konsumverhalten. Warum ist das so? Was können Neonfarben, was andere nicht können? Genau das versuchen wir gleich mal aufzuklären. Wir haben ein bisschen recherchiert. Und ihr hört das Ganze in der nächsten Stunde hier bei uns bei Brillux Radio.

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1: Im Studio Lisa Schwarzkopf. Die Deutsche Bahn meldet Verspätung. Die Generalsanierung der 40 Hauptstrecken wird länger dauern als geplant.

Das hat Bahnchefin Palla angekündigt. Konkrete Jahreszahlen nannte sie nicht. Ursprünglich sollten die Strecken Mitte der 2030er Jahre fertig saniert sein. Fast jeder Zweite in Deutschland beklagt, dass sich die hausärztliche Versorgung verschlechtert hat. Das zeigt

0: Kamera nimmt auch in Deutschland immer mehr an Fahrt auf. In Norwegens Hauptstadt Oslo hat man bereits die Reißleine gezogen. An Schulen sind die Brillen ab sofort tabu, aus Datenschutzgründen. Das Who is Who der Radioszene trifft sich heute in Hamburg. Dort wird der Deutsche Radiopreis verliehen. Es ist die wichtigste Auszeichnung für Radiomacher in Deutschland. Zum Beispiel werden die besten Morningshows, die beste Comedy oder das beste Informationsformat ausgezeichnet.
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2: Sabrina Wegner hier. Schönen Abend euch. Neonfarben. Oh, stehe ich voll drauf. Die sorgen für gute Laune, für Aufmerksamkeit. Die sind ein Hingucker. Wenn ich so an meinen neonpinken Pulli denke, den ich sehr, sehr gerne trage, ich werde eigentlich immer darauf angesprochen, dass der schön aussieht. Ja, Neon fällt auf, sticht ins Auge und verändert unser Konsumverhalten. Warum ist das so? Was können Neonfarben, was andere Farben nicht können? Wir haben ein bisschen recherchiert. Die Antworten hört ihr nach 3 Songs.
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1: Neonfarben, die ziehen mich an. Also ich gucke sofort hin und sie gefallen mir eigentlich auch immer. Letztens habe ich eine Frau im Supermarkt gesehen, die hatte so ein knallpinkes T-Shirt an, so ein ganz neonfarbenpinkes. Schönes Shirt, habe ich zu ihr gesagt. Tja, hat mich einfach angesprochen, die Farbe. Neonfarben, egal wann und wo man sie sieht, man guckt hin, automatisch. Warum ist das so? Was genau zieht uns da an? Das haben wir uns mal ein bisschen genauer angeguckt. Linda Wilmes aus der Brillux Radioredaktion. Sag mal, bei Neon kann man ja quasi nicht weggucken. Warum ist das so? Was hast du herausgefunden?
2: Eigentlich total einfach, weil da unser Reizsystem angesprochen wird. Gerade bei auffälligen Farben wie Neongelb, Rot oder Pink. Ich wollte das aber noch genauer wissen und habe mit Psychologe Joachim Theis aus Münster gesprochen, was da bei uns so Alarm schlägt.
3: Ja, Alarmsysteme würde ich es noch nicht nennen, aber Aufmerksamkeitssysteme. Normalerweise würden wir vielleicht weitergehen, wenn ein Schild wäre, das nur ganz normal schwarz auf weiß irgendwas stünde. Würden wir es vielleicht lesen und dann verarbeiten, aber wir würden nicht den Effekt haben von, ah, das ist wichtig.
2: Ja, das ist clever. Da werden wir also so richtig schön gelenkt.
1: Klar, das sieht man ja schon im peripheren Sichtfeld, ja, und zack dreht sich der Kopf.
2: Genau, und pass auf, das ist eine ganz natürliche Reaktion.
3: Biologisch geht da ja sowas ab wie, oh Gott, da kommt ein Auto auf mich zugerast mit hellen Lichtern, ich muss aufpassen. Na, diese Art von Aktivierung findet da ja auf einem Neurolevel quasi statt.
2: Also schon irgendwie ein Alarmsystem. Achtung, hier passiert jetzt was.
1: Sag mal, und warum bleibt das dann so im Kopf? Beziehungsweise warum bleiben wir hängen bei so Angeboten zum Beispiel?
2: Weil solche Reize Erwartungen auslösen. Unser Gehirn verbindet damit automatisch die Idee, dass sich ein Blick für uns lohnen könnte.
3: Ich glaube, diese Assoziation mit den Fliegen und den Motten ist schon gar nicht schlecht, weil die verwechseln ja dieses Licht an der Lampe, die man irgendwo aufhängt, schon auch irgendwie mit einer Blüte von der Sonne angestrahlt wird, wo es potenziell irgendwas zu holen gibt. Und so funktioniert das ein Stück weit natürlich bei uns ein bisschen komplexer auch.
2: Und genau so arbeitet natürlich die Verkaufsindustrie. Aber Leute, aufatmen, komplett ausgeliefert sind wir dem natürlich nicht.
3: Ich glaube nicht, dass wir da fremdgesteuert werden, sobald da etwas blinkt oder so. Aber es ist sicherlich ein Teil von dieser Gesamtentscheidung, die dann dazu führt, dass wir vielleicht dann doch nochmal länger bleiben oder doch nochmal mehr konsumieren, als wir es normal tun wollen würden.
2: Und genau das passiert ja oft im Alltag. Man bleibt stehen, schaut genauer hin und manchmal wird aus einem kurzen Blick dann doch ein Kauf.
1: Ja, und man kann gar nichts dafür, ja? Neon lenkt unsere Aufmerksamkeit ganz gezielt und spielt auch eine Rolle dabei, wie wir Entscheidungen im Konsum treffen. Oft subtiler, als wir denken. Ganz interessant, ne? Infos gab's hier bei uns bei Brillux Radio.

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1: Wolkig ist es heute Abend und im Westen kann es vereinzelt auch mal ein bisschen regnen. Ansonsten bleibt es meist trocken. In der Nacht liegen die Tiefstwerte dann zwischen 11 und 3 Grad. Morgen geht's mit vielen Wolken weiter. Dazu fällt vereinzelt Regen oder auch mal ein Schauer. Und die Höchstwerte kommen dann auf bis zu 25 Grad.
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2: Ich war vor ein paar Jahren mal in Südafrika auf Safari und ich kann euch sagen, das war atemberaubend, wirklich. Auf der Tour, da haben wir auch ganz, ganz, ganz viele Elefanten gesehen. Und das waren wirklich beeindruckende Tiere, die stehen da einfach neben einem in der freien Natur. Wahnsinn. Deswegen freue ich mich auch sehr über diese schöne Geschichte hier. In Südafrika, da wurden nämlich 11 Elefanten, die lange in Gefangenschaft gelebt haben, ausgewildert. Eine mehrjährige Studie hat auch gezeigt, die Tiere kamen mit dem Leben in der freien Natur erstaunlich gut zurecht. Wir gucken uns diese Studie und diese Freiheit der Elefanten gleich nochmal so ein bisschen genauer an. Und das machen wir gegen 20 vor 8 hier bei Brillux Radio. Ich bin Sabrina Wegner, wünsche euch einen schönen Abend.

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1: Wer schon mal Elefanten in freier Wildbahn gesehen hat, der weiß, worüber ich rede. Das ist einfach beeindruckend, oder? Ich war mal in Südafrika auf Safari und da haben wir des Öfteren auf der Tour wilde Elefantenherden gesehen. Und ich fand das einfach so unbeschreiblich schön, diese Ruhe, die ausstrahlen, die Dickhäuter. Ja, Wahnsinn. Deswegen finde ich diese News hier auch echt großartig. In Südafrika, da hat man nämlich 11 Elefanten, die zuvor in Gefangenschaft gelebt haben, ausgewildert. Und Forscher haben die Tiere jetzt über mehrere Jahre beobachtet, um herauszufinden, ob sie da draußen in der Wildnis auch wirklich klarkommen. Ergebnis? Ja. Die ehemaligen Zoo-Elefanten, die zeigten Verhaltensweisen, die ähnlich sind wie die der wilden Artgenossen. Es gab also keine Anzeichen dafür, dass sie mit ihrer neuen Umgebung nicht zurechtkommen oder so. Allerdings unterscheiden sich die ausgewilderten Tiere deutlich voneinander, denn jedes entwickelte offenbar eine eigene Strategie, mit dieser neuen Situation umzugehen. Interessant war auch, ob die Elefanten, die ja generell sehr sozial sind, ob sie den Weg in die Gemeinschaft, in die Herden finden. Und auch das hat geklappt. Nahrungssuche, Sozialverhalten, hat alles wunderbar funktioniert. Die Studie belegt also, Tiere, die lange in Gefangenschaft gelebt haben, die können auch ihr neues Leben in der Wildnis wunderbar genießen. Allerdings muss eine solche Rückkehr natürlich sorgfältig vorbereitet und langfristig begleitet werden. Also ich sag mal so, statt Gitterstäben haben die 11 Elefanten jetzt jeden Tag die weite Wildnis vor Augen. Voll schön, oder?
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1: 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Ich bin Sabrina Wegner, wünsche euch noch einen schönen Abend.

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1: Im Studio Lisa Schwarzkopf. Die Generalsanierung bei der Deutschen Bahn zieht sich länger hin als geplant. Gerade wird das Konzept angepasst und mit dem Verkehrsministerium besprochen, sagt Bahnchefin Palla. Eigentlich sollten bis Mitte der 2030er Jahre die 40 Hauptstrecken komplett saniert sein. 40 Milliarden Euro wollen die Vereinigten Arabischen Emirate in Deutschland investieren. Ein Teil davon soll in neue Rechenzentren gesteckt werden, heißt es aus Berlin. Der Präsident der Emirate ist gerade zu einem Staatsbesuch in Deutschland. Und plötzlich wackelt das Geschirr im Schrank. Ein Erdbeben hat die Region zwischen Mannheim und Worms erschüttert. Es hat

Eine Stärke von 3,3, heißt es vom GFZ-Helmholtz-Zentrum für Geoforschung. Über mögliche Schäden ist nichts bekannt. Für den FC Bayern und RB Leipzig geht heute die neue Champions-League-Saison los. Die Leipziger treffen in Italien auf Como, die Münchner spielen zu Hause.

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1: Habt ihr damals als junge Menschen nicht auch immer diesen Disney-Schlag?

0: Schlössern hinterhergegafft, in den Serien oder in den Filmen. Halleluja! Diese Schlösser von Disney, die waren immer groß, die waren immer pompös und irgendwie auch verzaubert, mal gut, mal schlecht. Alexandra Peters, du sagst, es gibt diese Schlösser aus den Filmen und Serien tatsächlich. Also im echten Leben, jetzt hier gerade bei uns. Zum Beispiel das vom Die Schöne und das Biest.
1: In Frankreich, das Château de Chambord an der Loire. Ein riesiges Jagdschloss aus dem 16. Jahrhundert. 426 Zimmer, 77 Treppen, man kann sich da wirklich verlaufen. Disney mochte diese Überdimensionen, mächtig, aber auch einschüchternd. Das passt perfekt zum Biest. Und spannend ist, solche Schlösser wurden nicht zufällig entdeckt. Walt Disney selbst hat auf Reisen gezielt europäische Architektur studiert, besonders auf seiner Europareise 1959. Viele dieser Eindrücke sind später direkt in die Filme geflossen.
0: Ja, gehen wir mal weiter zu Rapunzel, neu verföhnt. Rapunzel lebt ja ziemlich spektakulär, hoch oben, mitten im Nix.
1: Genau, dafür diente der Mont Saint-Michel als Vorbild. Eine Abtei auf einer Gezeiteninsel in Frankreich. Bei Flut ist sie komplett vom Meer umgeben, bei Ebbe kann man hinlaufen. Dieses ständige Wechselspiel wirkt fast magisch. Solche Orte haben die Disney-Designer gezielt gesammelt, Fotos, Skizzen, Details und dann zu einem Märchenschloss kombiniert. Es ging nie um Kopien, sondern um die Stimmung.
0: Ja, und dann die böse Königin bei Schneewittchen. Das Schloss von ihr, das hat mir das erste Mal so einen ziemlichen Schauer verpasst als Kind, muss ich sagen. So ein bisschen düsterer als die anderen.
1: Zu Recht. Vorbild ist Alcázar de Segovia. Das steht auf einem Felsen zwischen zwei Flüssen. Sehr spitz, sehr hart, fast wie so eine Drohung. Disney fand diese Lage perfekt für Macht und Kontrolle. Fun Fact, Alcázar war früher nicht nur ein Palast, sondern auch ein Gefängnis und eine Militärakademie. Diese Geschichte schwingt im Film unbewusst mit.
0: Also, ob romantisch, düster oder riesig, Disney schaut also extrem genau hin.
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1: Im Studio Lisa Schwarzkopf. Die Deutsche Bahn meldet Verspätung. Die Generalsanierung der 40 Hauptstrecken wird länger dauern als geplant. Das hat Bahnchefin Paller angekündigt. Konkrete Jahreszahlen nannte sie nicht. Ursprünglich sollten die Strecken Mitte der 2030er Jahre fertig saniert sein. Nach der Landtagswahl will die AfD in Sachsen-Anhalt notfalls auch mit nur einer Stimme Mehrheit regieren. Das hat Spitzenkandidat Siegmund erklärt. Es würden Gespräche mit Abgeordneten unterschiedlicher Parteien geführt. Wichtig sei, dass die AfD ihre Kernpunkte durchbekomme. Wer eine Wohnung mietet, muss frei entscheiden können, von wem er seinen Strom bezieht. Das hat das Oberlandesgericht Hamm entschieden. Der Mieterbund hatte geklagt. Grund: In Mietverträgen einer Vonovia-Tochter war gleich der Stromanbieter mit drin, der ebenfalls zum Konzern gehört. Die deutschen Basketballerinnen stehen zum allerersten Mal in der Geschichte im WM-Halbfinale. Und das ausgerechnet bei der Heim-WM. Das DBB-Team schlug am Abend in Berlin Belgien mit 93-74. Gegen Frankreich geht Samstag ums Finale.
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1: Allein wenn ich dieses Wort schon ausspreche, bekommen manche Leute schon so ein bisschen Sorge. Barrierefreies Bauen. Ui, das bedeutet ja, Gebäude so zu planen, dass sie möglichst ohne Hindernisse und ohne fremde Hilfe nutzbar sind. Ui, wir müssen ja an so vieles achten. Für Architekten heißt das aber auch, dass der künstlerische Aspekt ja doch ziemlich eingeschränkt wird. Also deswegen haben wir mal mit Jakob Bader aus München gesprochen. Er ist Architekt und du siehst es ein bisschen anders mit dem barrierefreien Bauen, als es die meisten wahrscheinlich tun, oder?
2: Also die Barrierefreiheit, die nimmt schon viele Aspekte aus der Architektur raus, die es auch spannend macht. Ich denke, Ästhetik hat viel mit Spannungen zu tun, mit Kontrasten. Und das Kontrast- und das Spannungsspektrum wird durch Barrierefreiheit kleiner.
1: Ja, und da geht es ja jetzt auch nicht unbedingt darum, zum Beispiel Bäder nachträglich altengerecht zu machen, nee, sondern entsprechend der Vorgaben, Gebäude von vornherein so zu planen, dass sie für alle leicht zugänglich sind.
2: Ja, jeder, der mal mit einem Koffer unterwegs gewesen ist, zum Flughafen oder mit kleinen Kindern an der Hand und mit kleinen Kindern und Einkäufen, der weiß, dass jede Stufe, an jeder kann man stolpern und hinfallen. Alles macht mir das Leben schwerer.
1: Ja, und genau da setzt in die barrierefreie Architektur an, die eben uns alle hilft. Ja, aber genau die hat halt hier und da schon auch Nachteile.
2: Kostet halt ein bisschen mehr. Und so ist die Barrierefreiheit eine Forderung, die natürlich auch so wie die Energieeinsparung die Baukosten pushen.
1: Aber, und da kann man ja auch ganz klar sagen, hat es in seinen Architektenaugen auch definitiv Vorteile.
2: Ich denke, es ist einfach ein hohes Gut, wenn es barrierefrei ist und für alle leicht zugänglich ist, das Gebäude und der Raum, den wir erleben, auch der Straßenraum. Gut, dass ich keine hohen Bordsteinkanten mehr habe und auch gerade an den Ecken, die so nieder sind, dass ich wirklich mit meinem Rollkoffer, mit meinem Rollstuhl und mit meinem kleinen Kind von der Straße runterkomme auf den Gehweg.
1: Also Schönheit hat was mit Funktion zu tun. Funktion kann auch schön sein, das können wir uns merken. Das nächste Mal, wenn wir mit vollgepackten Sachen, gerade, keine Ahnung, vom Supermarkt nach Hause kommen, vielleicht sogar noch Kind mit auf den Schultern und wir irgendwie versuchen auch nur ansatzweise unfallfrei die Haustür zu treffen. 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
1: Im Studio Silas Quiring. Immer wieder kommt es vor, dass Videos im Internet landen, die heimlich mit Smart Glasses gemacht wurden. Die norwegische Hauptstadt Oslo greift jetzt durch und hat diese Brillen mit Kameras an Schulen verboten. Auch in Deutschland wird über ein Verbot diskutiert, um die Privatsphäre zu schützen. Die Generalsanierung bei der Deutschen Bahn zieht sich länger hin als geplant. Gerade wird das Konzept angepasst und mit dem Verkehrsministerium besprochen, sagt Bahnchefin Paller. Eigentlich sollten bis Mitte der 2030er Jahre die 40 Hauptstrecken komplett saniert sein. Der bundesweite Warntag hat gut funktioniert. Die Systeme sind zuverlässig. So sieht ein erstes Fazit des Bundesamts für Bevölkerungsschutz und Katastrophenhilfe aus. Wie viele Menschen genau erreicht wurden, ist noch nicht bekannt. Um 11 Uhr gab es einen Probealarm. Handys haben gepiept, Sirenen geheult. Die deutschen Basketballerinnen stehen zum allerersten Mal in der Geschichte im WM-Halbfinale und das ausgerechnet bei der Heim-WM. Das DBB-Team schlug am Abend in Berlin Belgien mit 93-74. Gegen Frankreich geht's Samstag ums Finale.
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1: Leute, wir feiern einen 40. Geburtstag jetzt zusammen hier bei Brillux Radio. Und zwar den 40. Geburtstag der Spray-Banane. Und ihr denkt euch, hä? Spray-Banane? Die habt ihr garantiert schon an Museen oder Galerien gesehen. Das ist das Qualitätssiegel der Kunstwelt. Wenn draußen eine Banane dran ist, lohnt sich der Besuch. Und diese Spray-Banane kommt von Thomas Baumgärtel. Und Kollege Daniel Peters hat mit Thomas Baumgärtel über den Bananengeburtstag gesprochen. Daniel, wie wird denn da gefeiert, sag mal?
2: Mit einem Ausstellungsmarathon. Exakt 40 Ausstellungen für 40 Jahre Bananenkunst. Alle gleichzeitig. In Museen, Schlössern, Kirchen, einer Burg, einer Mühle. Alle rund um den Niederrhein. Da ist Thomas Baumgärtel aufgewachsen. Die ersten Bananen hat er 1986 in Nacht- und Nebelaktion an die Wände von Museen und Galerien in Köln gesprüht. Und ich habe ihn gefragt, ob er es damals für möglich gehalten hätte, 40 Jahre später immer noch Bananen zu sprühen.
3: 40 Jahre lang sowas machen, muss doch langweilig werden oder so. Hätte ich niemals geglaubt. Nee, hätte ich gesagt, nee, 40 Jahre das zu machen nicht.
2: Hat er dann aber doch gemacht und die Banane ist über die Jahre mitgewachsen. Die gibt es inzwischen in unzähligen Varianten.
1: Zum Beispiel?
2: Claudia Schiffer als Banane ist so ein ikonisches Motiv. Oder Baumgärtels Künstlerbananen, alle im Stil anderer Künstler. Eine Beuys-Banane mit Filzhut auf echtem Beuys-Filz, eine Mondrian-Banane, geometrisch aufgeteilt in Rot und Gelb oder eine Christo-Banane, sorgfältig verpackt. Und klar, bei den 40 Geburtstagsausstellungen steht die Banane im Fokus. Es werden aber auch ganz andere Facetten gezeigt. Werke aus der Kindheit und Studienzeit, Landschaftsbilder, Porträts.
3: Sowas hat es wirklich echt noch nie gegeben, dass ein Künstler da 40 Ausstellungen bekommt. Das ist schon echt gigantisch, ne? Und ich finde, das ist selber schon ein Kunstwerk, glaube ich, dieses Projekt.
2: Wer will, kann sich davon bis in den Juli hinein selbst überzeugen.
1: Bekommen die 40 Ausstellungsorte dann jetzt eigentlich auch alle eine Banane oder wie?
2: Natürlich. Das ist bei Baumgärtel Bedingung. Er stellt nirgendwo aus, wo draußen keine Banane dran ist. Und bei der Suche nach den passenden Ausstellungsorten hat er seine Heimat nochmal ganz neu kennengelernt.
3: Damals habe ich aber mich gar nicht ja so für die Kultur, so als Jugendlicher, da hat man ja was anderes gemacht. Da habe ich

0: Sport gemacht, Fußball gespielt, Tennis gespielt und abends in Diskotheken gegangen.
1: Zum Jubiläum jetzt aber Ausstellungen statt Tanzfläche. Denn aus seinen heimlichen Nacht- und Nebelaktionen ist ein weltweit anerkanntes Kunstprojekt geworden.
2: 40 Jahre Spraybanane. Daniel Peters über ein ganz besonderes Kunstjubiläum hier bei uns bei Brillux Radio.
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1: Im Studio Silas Quiring. Die Debatte um sogenannte Smart Glasses, also Brillen mit Kamera, nimmt auch in Deutschland immer mehr an Fahrt auf. In Norwegens Hauptstadt Oslo hat man bereits die Reißleine gezogen. An Schulen sind die Brillen ab sofort tabu, aus Datenschutzgründen. Der August war weltweit der wärmste Monat seit Beginn der Wetteraufzeichnungen. Eine Folge des menschengemachten Klimawandels, sagen die Experten des EU-Klimadienstes Copernicus. Im August lag die Durchschnittstemperatur 1,65 Grad über dem vorindustriellen Niveau. 40 Milliarden Euro wollen die Vereinigten Arabischen Emirate in Deutschland investieren. Ein Teil davon soll in neue Rechenzentren gesteckt werden, heißt es aus Berlin. Der Präsident der Emirate ist gerade zu einem Staatsbesuch in Deutschland. Die Bundesanwaltschaft ermittelt jetzt zu den Angriffen auf das Stromnetz. Es geht etwa um mögliche verfassungsfeindliche Sabotage, so die Behörde. Am Dienstag hatte die Polizei den Tatverdächtigen gefasst, nach tagelanger Suche. Er sitzt in U-Haft.
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1: Kurze Frage in die Runde. Wie ist denn das bei euch, wenn draußen die Sonne scheint? Brennt euch das in den Augen oder strahlt euch das in den Augen und ihr denkt, oh, das ist mir zu hell? Bei meinen Augen ist es zum Beispiel nicht so. Ich habe aber ein paar Freunde, bei denen ist es so. Und meine

0: Kollegin Linda Wilmes klärt jetzt mal auf. Linda, du selber hast ja blaue Augen. Kennst du das?
1: Ja, ich kenne das sogar ziemlich gut. Und das ist vielleicht auch die Antwort. Helle Augen können etwas lichtempfindlicher sein als dunkle. Das hat mit dem Melanin zu tun, das Pigment in der Iris. Braune Augen haben mehr Melanin. Das wirkt dann wie ein natürlicher Lichtfilter und schluckt einen Teil des einfallenden Lichts einfach weg, besonders bei starker Sonne oder Scheinwerferlicht. Blaue Augen haben deutlich weniger Melanin und dadurch gelingt dann auch mehr Licht ins Auge und wird auch stärker gestreut. Das empfinden dann viele als Blenden oder Lichtempfindlichkeit.
0: Ist das nur unangenehm oder auch ein echtes Gesundheitsding?
1: Schon auch relevant. Weniger Melanin heißt nämlich, das Auge ist etwas schlechter vor UV-Licht geschützt. Deshalb mein Tipp, gerade bei hellen Augen wirklich auf eine gute Sonnenbrille mit UV-Schutz achten. Gern aber auch polarisiert. Wir Blauäugigen, wir haben auch einen kleinen, aber feinen Vorteil.
0: Welchen denn? Erzähl.
1: Eine Studie aus Liverpool mit 40 Teilnehmern hat belegt, dass Blauäugige nach einer kurzen Eingewöhnung im Dunkeln ein ganz klein wenig früher wieder was sehen können als Braunäugige. Also ein winziger, aber messbarer Vorteil.
0: Also können Blauäugige im Dunkeln besser gucken, wie mit so einem Nachtsichtgerät oder wie?
1: Nee, das nicht. Fürs Sehen im Dunkeln sind ganz andere Faktoren entscheidend. Die Netzhaut, Stäbchenzellen, wie lange sich die Augen an die Dunkelheit gewöhnen und ganz banal natürlich auch, ob die Sehhilfe stimmt.
0: Wie kriegt man das denn jetzt alles zusammen? Empfindlicher im Hellen, ein Hauch Vorteil im Dunkeln, hm?
1: Man kann sich das so vorstellen wie zwei Kameras mit demselben Sensor. Die braunäugige Kamera hat vorne einen eingebauten Sonnenfilter. Top bei grellem Licht, aber in fast völliger Dunkelheit kommt minimal weniger an. Die blauäugige Kamera hat diesen Filter kaum. Die sammelt bei weniger Licht einen Tick mehr, ist bei Sonne oder Scheinwerfern aber schneller überstrahlt und geblendet.
0: Heißt für den Alltag also, Blauäugige lieber eine gute Sonnenbrille, Braunäugige sind nicht unverwundbar und wer im Dunkeln schlecht sieht, sollte eher zum Augenarzt gehen, als in den Spiegel zu gucken. Augenfarbe spielt eine Rolle, aber eben nur eine kleine.
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1: Im Studio Silas Quiring. Immer wieder kommt es vor, dass Videos im Internet landen, die heimlich mit Smart Glasses gemacht wurden. Die norwegische Hauptstadt Oslo greift jetzt durch und hat diese Brillen mit Kameras an Schulen verboten. Auch in Deutschland wird über ein Verbot diskutiert, um die Privatsphäre zu schützen. Ungeachtet der schlechten PISA-Ergebnisse wird im Bildungsetat gekürzt. Bildungsministerin Prien erklärte im Bundestag, es seien schon Maßnahmen auf den Weg gebracht worden, es dauere aber, bis die wirken. Prien erntete scharfe Kritik. Bildung genieße bei Prien keinen Stellenwert, so die linken Abgeordnete Gulke. Der bundesweite Warntag hat gut funktioniert. Die Systeme sind zuverlässig. So sieht ein erstes Fazit des Bundesamts für Bevölkerungsschutz und Katastrophenhilfe aus. Wie viele Menschen genau erreicht wurden, ist noch nicht bekannt. Um 11 Uhr gab es einen Probealarm. Handys haben gepiept, Sirenen geheult. Nach dem Patzer gegen Schalke in der Liga hat der FC Bayern zum Start in die Champions League das Soll erfüllt. Gegen die Norweger von Bodø Glimt gab es einen 5:0 Heimsieg. Bitter war der Abend dagegen für Leipzig. RB war beim 1:4 bei Champions League Neuling Como in Italien klar unterlegen.
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1: Dutch Design. Schon mal gehört? Das ist eine Designströmung aus den Niederlanden.

0: finden. Kreativ, mutig, oft nachhaltig und manchmal auch so ein bisschen verrückt. Wir sind öfter mal in den Niederlanden, ganz einfach, weil wir da in der Nähe wohnen. Und da habe ich das Dutch Design schon des Öfteren mal gesehen. Inzwischen reisen Designfans aus aller Welt in die Niederlande, um diesen Style zu erleben, ja, den man sowohl im Interior-Bereich findet, als auch draußen. Meine Brillux-Radio-Kollegin Lisa Kreinbaum hat drei Orte gefunden, an denen wir Dutch Design besonders gut erleben können.
1: Wenn ihr Dutch Design einmal live erleben wollt, dann startet am besten in Rotterdam. Dort steht nämlich ein Gebäude, das aussieht wie eine riesige, verspiegelte Schüssel. Das Depot Boymans van Beningen, direkt neben dem gleichnamigen Museum. 7 Stockwerke hoch und komplett mit über 1600 Spiegelplatten verkleidet. Futuristischer geht's kaum. Und drinnen 14 Räume mit 5 unterschiedlichen Klimazonen, in denen über 151.000 Kunstwerke lagern. Diese mutige, ungewöhnliche Fassade, genau das ist typisch Dutch Design. Der zweite Ort ist eigentlich nur ein Fahrradweg. Aber eben nur eigentlich. Denn sobald es dunkel wird, beginnt der 600 Meter lange Van Gogh-Rosegard-Radweg zu leuchten. Tausende kleine Steine laden sich tagsüber mit Sonnenenergie auf und bilden nachts ein Muster, das aussieht wie Van Goghs Sternennacht. Entwickelt hat das der niederländische Designer Dan Rosegard, der bekannt dafür ist, Technologie und Kreativität perfekt zu verbinden. Und der dritte Ort zeigt, wie kreativ die Niederländer alte Industrieflächen neu nutzen. Das Hamburg-Terrain war früher ein Gelände für Waffen- und Munitionsproduktion. Heute sitzen dort Künstler, Designer und Startups. Zwischen alten Fabrikhallen gibt's Designstudios, Kunstateliers, Foodspots und Möbel aus dem 3D-Drucker. Selbst Roboter designen dort inzwischen Möbelstücke mit. Also wirklich ein perfekter Mix aus alt und neu. Und auch das ist typisch Dutch Design.
0: Also, wenn ihr das nächste Mal in den Niederlanden seid, lasst euch Dutch Design nicht entgehen. Da gibt es richtige Highlights. Drei davon habt ihr hier bei uns gehört, bei Brillux Radio.
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1: Im Studio Silas Quiring. Die Debatte um sogenannte Smart Glasses, also Brillen mit Kamera, nimmt auch in Deutschland immer mehr an Fahrt auf. In Norwegens Hauptstadt Oslo hat man bereits die Reißleine gezogen. An Schulen sind die Brillen ab sofort tabu, aus Datenschutzgründen. Ungeachtet der schlechten PISA-Ergebnisse wird im Bildungsetat gekürzt. Bildungsministerin Prien erklärte im Bundestag, es seien schon Maßnahmen auf den Weg gebracht worden, es dauere aber, bis die wirken. Prien erntete scharfe Kritik. Bildung genieße bei Prien keinen Stellenwert, so die linken Abgeordnete Gulke. Die Deutsche Bahn meldet Verspätung. Die Generalsanierung der 40 Hauptstrecken wird länger dauern als geplant. Das hat Bahnchefin Palla angekündigt. Konkrete Jahreszahlen nannte sie nicht. Ursprünglich sollten die Strecken Mitte der 2030er Jahre fertig saniert sein. Jetzt ist auch der FC Bayern in die neue Champions-League-Saison gestartet. Mit einem am Ende fulminanten 5:0 Pflichtsieg gegen Bodø Glimt aus Norwegen. Ganz anders als geplant lief der Abend für RB Leipzig. Bei Champions-League-Debütant Como verlor RB mit 1:4.
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1: Wer eher ländlich lebt, der hat noch Platz. Da gehören wir zum Glück zu. Ja, Garten, viel Wohnraum. Hat aber natürlich nicht jeder. Vor allem, wer städtisch wohnt. Wohnraum wird ja auch immer teurer, Wohnungen immer kleiner. Und gleichzeitig soll unser Zuhause aber auch möglichst alles können. Also Arbeitsplatz, Rückzugsort, Treffpunkt. Aber wie können wir mehr aus unseren Räumen rausholen? Das Zauberwort, das lautet Multifunktionalität. Ist das in eurem Zuhause schon ein Thema? Wir haben uns mal umgehört.
2: Eventuell ein Hocker, den man vielleicht auch als Schreibunterlage nutzen könnte. Wäre ich zum Beispiel ganz gut, wenn man im Sessel sitzt.
3: So in unserer Studi-WG damals eine Club-Couch in der Küche. Die wurde ganz gut frequentiert, tatsächlich von diversen Übernachtungsgästen. Ansonsten weniger Erfahrung damit.
4: Ich finde, das ist sehr platzsparend. Also zum Beispiel sowas wie ein Schlafsofa. Wenn man jetzt mal jemanden da zu Hause hat, der da übernachten möchte, kann man es einfach ausklappen und dann hat man eben sowohl ein Sofa als auch ein Bett. Finde ich super.
1: Ja, Schlafsofa, das ist natürlich der Klassiker, ja. Aber es geht noch mehr, sagt meine Kollegin Lisa Kreinbaum. Sie hat 3 Tipps, die euer Zuhause multifunktionaler machen.
5: Wer bei Multifunktionalität nur an Schlafsofas denkt, der denkt auf jeden Fall zu klein. Oft geht es nämlich gar nicht darum, Möbel ständig umzubauen.

0: sondern Räume cleverer zu denken. Unser Tipp Nummer 1, Räume nach Bedürfnissen planen. Viele richten Räume noch klassisch ein. Esstisch hier, Sofa da, fertig. Interiorplaner empfehlen inzwischen aber viel eher, sich zu fragen, was passiert eigentlich alles in diesem Raum? Ein Wohnzimmer kann ja gleichzeitig Arbeitsort, Leseecke und Treffpunkt sein, wenn Licht, Teppiche oder Farben kleine Zonen schaffen. Gedeckte Blau- und Grüntöne wirken zum Beispiel konzentrationsfördernd und können den Arbeitsbereich markieren. In die Sofaecke kommen dann sanfte Beige- oder Grischtöne und indirekte Beleuchtung, die zeigen, hier wird entspannt. Tipp Nummer 2: Mehr Funktion an die Wand holen. Klappbare Schreibtische, flexible Regalsysteme oder Wandmodule schaffen zusätzlichen Stauraum, ohne wertvolle Bodenfläche wegzunehmen. Also ideal für kleinere Wohnungen. Ein gutes Vorbild ist da auch Japan. Dort wird Stauraum oft bewusst quasi unsichtbar gemacht. Statt offener Regale gibt es da zum Beispiel deckenhohe Einbauschränke ohne sichtbare Griffe. Oft auch in derselben Farbe wie die Wand. Dadurch wirkt der Raum dann insgesamt ruhiger, aufgeräumter und größer. Unser letzter und dritter Tipp: Räume dürfen sich im Laufe des Tages verändern. Experten sprechen dabei vom dynamischen Wohnen, also Räumen, die sich an unterschiedliche Bedürfnisse anpassen können. Besonders gut geht das mit flexiblen Raumtrennern, zum Beispiel leichte Vorhänge, Regale auf Rollen oder mobile Leuchten. Die machen aus einem offenen Wohnbereich morgens einen Arbeitsplatz und abends eine gemütliche Chill-Ecke.
1: Smarter planen, flexibler denken und Räume schaffen, die sich mit unserem Alltag verändern können. Wie das geht, das habt ihr hier bei uns gehört, bei Brillux Radio.
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